0: Zeit lang. Die Deutsche Bahn hat laut ihrer Chefin Evelyn Paller nach der bundesweiten Störung ein Notfallsystem in Betrieb genommen. Dadurch habe man die Lage stabilisieren können. Die Ursache müsse jetzt geklärt werden, sagte Paller der Bild. Der Bahnverkehr war am späten Abend wegen einer Funkstörung für rund 2 Stunden eingestellt worden. Der Bahn zufolge konnte die Störung inzwischen behoben werden. In Deutschland rücken ein steigendes Rentenalter und eine weitreichende Umgestaltung der Alterssicherung näher. Union und SPD wollen die Empfehlungen der Rentenkommission schnell 1:1 umsetzen. Das kündigten Bundeskanzler Merz und Sozialministerin Baas an.
1: Kern der Empfehlungen ist eine neue Kapitalrente. Sie soll das Rentenniveau stabilisieren. Dafür sollen Arbeitgeber und Arbeitnehmer 2% des Bruttoeinkommens zahlen, zusätzlich zum normalen Rentenbeitrag. Außerdem geplant ein schrittweise ansteigendes Renteneintrittsalter und keine Frührente ohne Abschläge mehr ab 63. Frühestens ab 64 soll man künftig in Rente gehen können, aber dann mit Abschlägen. Aus Berlin, Thomas Thonfeld.
0: Vertreter der islamistischen Taliban sind erstmals seit ihrer Machtübernahme in Afghanistan von der EU-Kommission zu Gesprächen in Brüssel empfangen worden. Das bestätigte ein Kommissionssprecher. Demnach ging es bei dem Austausch um die Abschiebungen von Afghanen in ihre Heimat.
2: Die EU-Staaten wollen mehr afghanische Kriminelle, die ein Sicherheitsrisiko sind, in deren Heimat abschieben. Schon im Januar hatten 20 Staaten die EU-Kommission um Hilfe bei den Abschiebungen gebeten. Das Ganze ist aber heikel. Erstens, weil die EU die Taliban nicht als legitime Regierung anerkennt, daher ist auch die Rede von technischer Ebene. Zweitens aber auch, weil den Taliban schwere Menschenrechtsverletzungen angelastet werden. Deutschland hofft dennoch in der Zukunft auf 3 Abschiebeflüge pro Monat. Aus Brüssel, Editha Ebeling.
0: Zum Sport. Englands Star-Offensive um Superstürmer Harry Kane ist an Ghanas Abwehrbollwerk verzweifelt und hat auf seiner Titelmission bei der Fußball-WM einen herben Dämpfer kassiert. Die Mannschaft von Trainer Thomas Tuchel kam gegen die Afrikaner nicht über ein 0:0 hinaus. Ein widerstarkter Cristiano Ronaldo hat Portugal dagegen zum Comeback im Favoritenkreis dieser Fußball-WM geführt. Der Superstar traf beim 5:0 gegen Außenseiter Usbekistan 2-mal.

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0: Ich bin Doc Zeitler. Die Störung bei der Deutschen Bahn ist behoben. Der Verkehr läuft nun Schritt für Schritt wieder an, sagte ein Sprecher. IT-Experten der DB hätten pausenlos an der Entstörung gearbeitet, mit Erfolg. Der Bahnverkehr war am späten Dienstagabend wegen einer Funkstörung bundesweit eingestellt worden. Den Angaben des Sprechers zufolge war der digitale Bahnfunk gestört. Details nannte er nicht. Wie viel Schutz brauchen Kinder und Jugendliche in der digitalen Welt? Die Experten der Social Media Kommission der Bundesregierung legen heute Empfehlungen dazu vor. Dies betrifft beispielsweise ein Social Media Verbot oder die Einführung von Altersgrenzen.
1: Die SPD hat sich für ein vollständiges Verbot von Plattformen wie Instagram, TikTok und Co. für Kinder unter 14 ausgesprochen. Die Unionsfraktion ist laut einem ARD-Bericht dagegen für die Einführung von Altersgrenzen für bestimmte Angebote. Und zwar, wenn diese besonders suchtfördernde Elemente wie Push-Nachrichten oder Algorithmen verwenden. Der Staat müsse angesichts der Risiken für die psychische Gesundheit von Kindern stärker eingreifen und die Plattformbetreiber in die Pflicht nehmen, hieß es. Tanja Wagner, Nachrichtenredaktion.
0: In Deutschland rücken ein steigendes Rentenalter und eine weitreichende Umgestaltung der Alterssicherung näher. Union und SPD wollen die Empfehlungen der Rentenkommission schnell 1:1 umsetzen. Das kündigten Bundeskanzler Merz und Sozialministerin Baas an.
2: Kern der Empfehlungen ist eine neue Kapitalrente. Sie soll das Rentenniveau stabilisieren. Dafür sollen Arbeitgeber und Arbeitnehmer 2% des Bruttoeinkommens zahlen, zusätzlich zum normalen Rentenbeitrag. Außerdem geplant ein schrittweise ansteigendes Renteneintrittsalter und keine Frührente ohne Abschläge mehr ab 63. Frühestens ab 64 soll man künftig in Rente gehen können, aber dann mit Abschlägen. Thomas Thonfeld, Nachrichtenredaktion.
0: Zum Sport. Englands Star-Offensive um Superstürmer Harry Kane ist an Ghanas Abwehrbollwerk verzweifelt und hat auf seiner Titelmission bei der Fußball-WM einen herben Dämpfer kassiert. Die Mannschaft kam gegen Ghana nicht über ein 0:0 hinaus. Ein wiedererstarkter Cristiano Ronaldo hat Portugal dagegen zum Comeback im Favoritenkreis geführt. Der Superstar traf beim 5:0 gegen Außenseiter Usbekistan zweimal. Mit einem 1:0-Sieg gegen Panama warte Kroatien die Chance auf den Einzug in die WM-Zwischenrunde.

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0: bin Dirk Zeitler. Die Störung bei der Deutschen Bahn ist behoben. Der Verkehr läuft nun Schritt für Schritt wieder an, sagte ein Sprecher. IT-Experten der DB hätten pausenlos an der Entstörung gearbeitet, mit Erfolg. Der Bahnverkehr war am späten Dienstagabend wegen einer Funkstörung bundesweit eingestellt worden. Den Angaben des Sprechers zufolge war der digitale Bahnfunk gestört. Details nannte er nicht. Wie viel Schutz brauchen Kinder und Jugendliche in der digitalen Welt? Die Experten der Social Media Kommission der Bundesregierung legen heute Empfehlungen dazu vor. Dies betrifft beispielsweise ein Social Media Verbot oder die Einführung von Altersgrenzen.
1: Die SPD hat sich für ein vollständiges Verbot von Plattformen wie Instagram, TikTok und Co. für Kinder unter 14 ausgesprochen. Die Unionsfraktion ist laut einem ARD-Bericht dagegen für die Einführung von Altersgrenzen für bestimmte Angebote. Und zwar, wenn diese besonders suchtfördernde Elemente wie Push-Nachrichten oder Algorithmen verwenden. Der Staat müsse angesichts der Risiken für die psychische Gesundheit von Kindern stärker eingreifen und die Plattformbetreiber in die Pflicht nehmen, hieß es. Tanja Wagner, Nachrichtenredaktion.
0: In Deutschland rücken ein steigendes Rentenalter und eine weitreichende Umgestaltung der Alterssicherung näher. Union und SPD wollen die Empfehlung der Rentenkommission schnell 1:1 umsetzen. Das kündigten Bundeskanzler Merz und Sozialministerin Baas an.
2: Kern der Empfehlungen ist eine neue Kapitalrente. Sie soll das Rentenniveau stabilisieren. Dafür sollen Arbeitgeber und Arbeitnehmer 2% des Bruttoeinkommens zahlen, zusätzlich zum normalen Rentenbeitrag. Außerdem geplant ein schrittweise ansteigendes Renteneintrittsalter und keine Frührente ohne Abschläge mehr ab 63. Frühestens ab 64 soll man künftig in Rente gehen können, aber dann mit Abschlägen. Thomas Thonfeld, Nachrichtenredaktion.
0: Zum Sport. Englands Star-Offensive um Superstürmer Harry Kane ist an Ghanas Abwehrbollwerk verzweifelt und hat auf seiner Titelmission bei der Fußball-WM einen herben Dämpfer kassiert. Die Mannschaft kam gegen Ghana nicht über ein 0:0 hinaus. Ein wiedererstarkter Cristiano Ronaldo hat Portugal dagegen zum Comeback im Favoritenkreis geführt. Der Superstar traf beim 5:0 gegen Außenseiter Usbekistan zweimal. Mit einem 1:0-Sieg gegen Panama warte Kroatien die Chance auf den Einzug in die WM-Zwischenrunde.

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0: Ich bin David Büchner. 2 Stunden lang ging nichts mehr. Eine technische Störung hat den Zugverkehr der Deutschen Bahn in der Nacht bundesweit lahmgelegt. Mittlerweile fahren die Züge wieder. Bis sich alles normalisiert hat, muss aber noch mit Verspätungen und kurzfristigen Fahrtausfällen gerechnet werden. Der Grund für den Stopp des Bahnverkehrs war demnach eine Störung des digitalen Bahnfunksystems GSMR. Wie viel Schutz brauchen Kinder und Jugendliche in der digitalen Welt und wie viel Freiraum? Die Experten der Social Media Kommission der Bundesregierung legen heute Empfehlungen dazu vor.
1: Die SPD hat sich für ein vollständiges Verbot von Plattformen wie Instagram, TikTok und Co. für Kinder unter 14 ausgesprochen. Die Unionsfraktion ist laut einem ARD-Bericht dagegen für die Einführung von Altersgrenzen für bestimmte Angebote. Und zwar, wenn diese besonders suchtfördernde Elemente wie Push-Nachrichten oder Algorithmen verwenden. Während Deutschlands Ärzte ein Social-Media-Verbot befürworten, warnen Kritiker, Jugendlichen die Chancen auf Teilhabe, Information, Bildung oder Vernetzung zu verwehren. Tanja Wagner, Nachrichtenredaktion.
0: Frankreich hat den heißesten Tag seit Beginn der Messungen 1947 erlebt. Die Durchschnittstemperatur für das französische Festland kletterte auf knapp 30 Grad. In der Spitze wurden teilweise Werte deutlich über 40 Grad gemessen.
2: Nach der heißesten Nacht folgt in Frankreich der heißeste Tag seit Jahrzehnten. Riesige Teile des Landes ächzen unter Hitze. Noch nie gab es in so vielen Gegenden Hitzewarnung rot und ein Ende ist noch immer nicht in Sicht. Auch für Touristinnen und Touristen haben die hohen Temperaturen mittlerweile Folgen. So schließen Eiffelturm und Louvre schon um 16 Uhr und selbst bei Mont-Saint-Michel in der sonst eher kühleren Normandie rieten die Betreiber Besuchern dazu, lieber wann anders zu kommen. Aus Paris, Rache Sommer.
0: Und zum Sport. Englands Superstürmer Harry Kane ist an Ghanas Abwehrbollwerk verzweifelt und hat auf seiner Titelmission bei der Fußball-WM einen herben Dämpfer kassiert. Am Ende stand es 0:0. Besser lief es für Portugal und Cristiano Ronaldo. Der Superstar traf beim 5:0 gegen Außenseiter Usbekistan zweimal. Als erster Spieler überhaupt hat der 41-Jährige jetzt bei 6 Weltmeisterschaften getroffen. Außerdem besiegte Kroatien Panama mit 1:0.
3: Und jetzt in Kürze das Wichtigste aus dem Saarland und der Region. Seit Dienstag wird in Noswendel der 22-jährige Paul-Luca Drescher vermisst. Die Polizei sucht mit Hochdruck. Hilfe aus der Bevölkerung ist dringend erbeten. In Ottweiler wurde ein wenige Tage altes Katzenbaby herzlos an einem Container ausgesetzt. Das Tierheim kämpft nun ums Überleben der kleinen Malu. Auf der A8 stoppte die Bundespolizei eine 32-Jährige per Haftbefehl. Die Frau, wegen schweren Raubes verurteilt und abgeschoben, muss die Reststrafe in 2 Brücken absitzen. Ausführliches dazu gleich um 20:30.
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6: Im Saarland ist es gerade sonnig und trocken bei rund 21 Grad. Der Himmel ist meistens klar, nur vereinzelt ziehen ein paar Wolken durch. Im Laufe des Vormittags steigen die Temperaturen in vielen Orten auf etwa 27 Grad. Am Nachmittag werden dann verbreitet Werte um die Mitte 30 Grad erreicht. Es bleibt überall sonnig bis leicht bewölkt und durchweg trocken. Heute Abend kühlt es langsam wieder auf ungefähr 24 Grad ab und der Himmel bleibt klar.
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6: Aktuell ist nichts los auf den Straßen. Ihr kommt gut durch.
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6: Ihr hört euer City Radio. Mit mir, Max Lorenz. Moin.
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1: Am Montagmittag brennt auf der Autobahn A6 bei St. Ingbert ein Lastwagen. Die Feuerwehr Saarbrücken und die Feuerwehr St. Ingbert rücken zum Einsatz aus. Kurz hinter der Grumbachtalbrücke steht ein 7,5-Tonnen-LKW in Flammen. Beim Eintreffen der ersten Einsatzkräfte brennt das Fahrzeug schon komplett. Auch das Gras neben der Fahrbahn steht in Brand. Die Feuerwehr aus Saarbrücken beginnt sofort mit den ersten Löschversuchen von der Gegenfahrbahn aus. Wegen einer Baustelle brauchen die Kräfte aus St. Ingbert etwas länger bis zur Einsatzstelle. Mehrere Feuerwehrleute löschen unter schwerem Atemschutz. Die Polizei sperrt die A6 in beide Richtungen. Es gibt kilometerlange Staus. Nach dem Eintreffen der Feuerwehr St. Ingbert arbeiten die Teams zusammen weiter. Nach einiger Zeit ist das Feuer unter Kontrolle. Die Fahrtrichtung Mannheim wird wieder für den Verkehr geöffnet. Wie hoch der Schaden ist und warum das Feuer ausgebrochen ist, steht noch nicht fest. Im Einsatz sind 22 Kräfte aus Saarbrücken mit 6 Fahrzeugen, unterstützt von der Feuerwehr St. Ingbert und der Polizei.
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0: mit Andreas Klein. Hallo. Die Polizei sucht seit Dienstagmittag nach dem 22-jährigen Paul-Luca Drescher aus Nosswendel. Er hat gegen 14 Uhr seine Wohnung verlassen und ist nicht zurückgekehrt. Die Beamten suchen mit großem Einsatz. Auch viele Streifenwagen sind rund um den Nosswendler See unterwegs. Paul-Luca ist 1,86 Meter groß, sehr schlank und hat dunkelblonde, lockige Haare. Zuletzt trug er eine kurze, olivgrün-beige Hose und einen olivgrünen Kapuzenpullover. Die Polizei bittet um Hinweise aus der Bevölkerung. Jeder Hinweis kann helfen. Erschütternder Fund in Ottweiler. Passanten haben am Dienstag ein wenige Tage altes Katzenbaby neben einem Container entdeckt. Das Tier lag dort mit einer Tüte Katzenstreu. Die Finder haben das Katzenbaby namens Malu gerettet und zu einer Pflegestelle gebracht. Durch die Hitze hat es an den Pfoten Blasen bekommen, doch die Helfer kümmern sich rund um die Uhr. Das Tierheim zeigt sich entsetzt. Nach weiteren Katzenbabys wurde gesucht, aber keine gefunden. Erfolg für die Bundespolizei bei Perl. Beamte haben am Montagmorgen eine 32-jährige Frau aus Rumänien in einem Fernbus festgenommen. Gegen sie lag ein Haftbefehl wegen versuchten schweren Raubes vor. Die Frau hatte noch 503 Tage Haft offen. Außerdem durfte sie nicht mehr nach Deutschland einreisen. Bei der Kontrolle fanden die Beamten Bargeld, Uhren und zwei hochwertige Handys. Die Frau sitzt jetzt in der Justizvollzugsanstalt Zweibrücken. Und die Hitze sorgt weiter für Einschränkungen im Saarland. Der Saarländische Rundfunk hat das SR-Ferien-Open-Air in Dillingen abgesagt. Für Freitag erwarten die Meteorologen mehr als 35 Grad. Trotz aller Vorbereitungen wie Schatten, Trinkwasser und Duschen geht Sicherheit vor. Das Festival fällt damit zum 5. Mal in 10 Jahren aus. Ob und wann es weitergeht, ist noch offen. Soweit das Neueste aus der Region für den Moment. Weitere Nachrichten findet ihr auf blaulichtreport-saarland.de.
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2: Im Saarland ist es gerade sonnig und trocken bei rund 21 Grad. Der Himmel ist meistens klar, nur vereinzelt ziehen ein paar Wolken durch. Im Laufe des Vormittags steigen die Temperaturen in vielen Orten auf etwa 27 Grad. Am Nachmittag werden dann verbreitet Werte um die Mitte 30 Grad erreicht. Es bleibt überall sonnig bis leicht bewölkt und durchweg trocken. Heute Abend kühlt es langsam wieder auf ungefähr 24 Grad ab und der Himmel bleibt klar.
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2: Derzeit liegen uns keine Meldungen vor. Kommt gut an.
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2: Mit Max Lorenz. Moin.

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0: Büchner. Eine deutschlandweite Funkstörung hat bei der Deutschen Bahn am späten Abend für Stillstand gesorgt. Für rund 2 Stunden ging nichts mehr. Mittlerweile fahren die Züge wieder. Bis sich alles normalisiert hat, muss aber noch mit Verspätungen und kurzfristigen Fahrtausfällen gerechnet werden.
1: Riesenfrust bei den Reisenden. Nichts geht mehr. Und viele klagen, wir wurden überhaupt nicht informiert. Zwar hat die Bahn offenbar Taxi- und Hotelgutscheine verteilt, doch mancherorts gab es nicht mehr mal ein freies Zimmer, berichten Gestrandete. Betroffen waren zum Teil auch S- und U-Bahnen, die Deutsche Bahn betreibt. Ursache für das Chaos war eine Störung beim digitalen internen Funksystem der Bahn. Näheres ist dazu bisher nicht bekannt. Claudia Wächter, Nachrichtenredaktion.
0: Australien hat es eingeführt, Großbritannien und Frankreich haben konkrete Pläne. Bekommt auch Deutschland ein Social-Media-Verbot für Kinder und Jugendliche? Eine Expertenkommission übergibt heute ihre Handlungsempfehlungen an Familienministerin Karin Prien. Was davon umgesetzt wird, ist unklar. Noch sind CDU, CSU und SPD nicht auf einer Linie. Und zum Sport. Die deutsche Fußballnationalmannschaft absolviert heute in Winston-Salem ihr Abschlusstraining. Danach geht es mit dem Flieger nach New York. In der Nähe findet morgen das 3. WM-Gruppenspiel gegen Ecuador statt.
2: 27 Grad und Sonne erwartet das deutsche Team in der Weltstadt New York. Es soll nicht der letzte Abstecher sein, denn im Stadion in East Rutherford findet auch das Finale statt. Bis auf Nico Schlotterbeck sind alle Spieler fit. Der Bundestrainer muss sich entscheiden, auf wie vielen Positionen er sein Team verändern will. Gut möglich, dass Topscorer Dennis Undav mal von Anfang an ran darf, denn er wird am Abend vor dem Spiel auf der Abschlusspressekonferenz sitzen, neben Nagelsmann. Eigentlich ein deutliches Zeichen. Aus Winston-Salem, Thomas Bremser.
0: Und auch die letzten Ergebnisse der Fußball-WM. Kolumbien hat mit 1:0 gegen die Demokratische Republik Kongo gewonnen. Vorher hat sich Kroatien ebenfalls mit 1:0 gegen Panama durchgesetzt. England und Ghana spielten 0:0 und Portugal gewann gegen Außenseiter Usbekistan mit 5:0. Superstar Cristiano Ronaldo traf dabei 2-mal. Als erster Spieler überhaupt hat der 41-Jährige jetzt bei 6 Weltmeisterschaften getroffen.
3: Und jetzt in Kürze das Wichtigste aus dem Saarland und der Region. Seit Dienstagnachmittag sucht die Polizei mit Hochdruck nach dem 22-jährigen Paul-Luca Drescher aus Nosswendel, der nach einem Spaziergang nicht zurückkehrte und möglicherweise in einer hilflosen Lage ist. In Ottweiler entdeckten Passanten ein erst wenige Tage altes, ausgesetztes Katzenbaby. Das Tierheim Linksbachhof ringt nun um das Leben des kleinen Findlings. Und auf dem Rastplatz Moseltal klickten die Handschellen. Eine 32-jährige Rumänin, per Haftbefehl gesucht, wurde von der Bundespolizei festgenommen und in Haft gebracht. Ausführliches dazu gleich um 9:30.
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6: Im Saarland ist es heute früh sonnig und schon ziemlich warm, so um die 21 Grad. Der Himmel ist fast wolkenlos. Im Laufe des Vormittags wird's dann wärmer, auf gut 23 bis knapp 25 Grad. Am frühen Nachmittag knacken wir dann vielerorts die 30 Grad, stellenweise sogar deutlich mehr. Gegen Abend bleibt's überall trocken und klar, bei ungefähr 25 Grad. Und erst in der Nacht kühlt es dann langsam wieder auf rund 21 Grad ab.
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6: Derzeit liegen uns keine Meldungen vor. Kommt gut an.
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6: Jetzt aber raus aus den Federn. Ich warte schon mit den besten Hits der Stadt auf euch. Und mein Name ist Max Lorenz.

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1: Die Polizei hat bei einer Kontrolle an der Grenze auf der A6 bei der Goldenen Brem einen großen Fahndungserfolg gemeldet. Morgens stoppte die Bundespolizei einen aus Frankreich kommenden Peugeot. Der Fahrer fiel sofort auf. Seine Sprache war verwaschen. Die Beamten haben ihn überprüft. Es stellte sich heraus, gegen den 34-jährigen Mann lag ein internationaler Haftbefehl aus Frankreich vor. Ihm wird unter anderem Drogenhandel

Bei ihnen und im Auto wurden kleinere Mengen Drogen und Bargeld sichergestellt. Die Polizei leitete weitere Ermittlungen ein. Die Kontrolle zeigt, wie wichtig die aktuellen Grenzkontrollen sind. Innerhalb weniger Minuten sind zahlreiche Verstöße aufgeflogen.

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0: mit Andreas Klein. Hallo. In Ottweiler haben Passanten am Dienstag ein nur wenige Tage altes Katzenbaby neben einem Container entdeckt. Die Finder alarmierten sofort das Tierheim Linksbachhof. Das Kätzchen mit dem Namen Malou war gemeinsam mit einer Tüte Katzenstreu ausgesetzt worden. Die Hitze hat dem Tier schon Blasen an den Pfoten verursacht. Eine Pflegestelle kümmert sich jetzt rund um die Uhr um Malou. Das Tierheim ist entsetzt über den Fall. Die Helfer haben die Umgebung und die Container abgesucht, aber keine weiteren Tiere gefunden. Die Hitzewelle hält das Saarland weiterhin fest im Griff. Der Saarländische Rundfunk sagt das SR-Ferien-Open-Air für Freitag ab. Die Veranstalter können die Sicherheit der Besucher bei den erwarteten Temperaturen über 35 Grad nicht garantieren. Trotz geplanter Schutzmaßnahmen bleibt die Absage alternativlos. Bereits in den letzten Jahren musste das Festival mehrfach ausfallen, zuletzt durch die Pandemie und Sparmaßnahmen. Ob und wie es mit dem Festival weitergeht, will der SR später entscheiden. Im Saarland beteiligen sich Städte und Gemeinden heute am bundesweiten Aktionstag Kommunen am Limit. Kommunalpolitiker protestieren gegen die hohe finanzielle Belastung. Die Kassen vieler Gemeinden stehen kurz vor dem Kollaps. Bürgermeister, Landräte und Belegschaften fordern, dass Bund und Länder die Kommunen endlich entlasten. Deutschlandweit lag das kommunale Defizit im letzten Jahr bei rund 30 Milliarden Euro. Das Saarland sieht im Vergleich zu anderen Ländern dringend Reformbedarf und fordert eine Lösung für die hohen Altschulden. Auf der A8 bei Perl hat die Bundespolizei am Montag eine 32-jährige Rumänin verhaftet. Gegen die Frau bestand ein Haftbefehl wegen schweren Raubes. Sie hatte noch 503 Tage Gefängnis zu verbüßen. Außerdem galt für sie ein Einreiseverbot nach Deutschland. Die Polizei stellte bei der Frau Bargeld und Wertgegenstände sicher. Sie sitzt jetzt in der Justizvollzugsanstalt Zweibrücken. Soweit das Neueste aus der Region für den Moment. Weitere Nachrichten findet ihr auf blaulichtreport-saarland.de.
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2: Im Saarland ist es heute früh sonnig und schon ziemlich warm. So um die 21 Grad. Der Himmel ist fast wolkenlos. Im Laufe des Vormittags wird's dann wärmer, auf gut 23 bis knapp 25 Grad. Am frühen Nachmittag knacken wir dann vielerorts die 30 Grad, stellenweise sogar deutlich mehr. Gegen Abend bleibt's überall trocken und klar, bei ungefähr 25 Grad. Und erst in der Nacht kühlt es dann langsam wieder auf rund 21 Grad ab.
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2: Derzeit liegen uns keine Meldungen vor. Kommt gut an.
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2: Ihr hört City Radio am Morgen und ich bin euer Moderator gestatten, Max Lorenz. Hi.

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1: Mit mir Nico. Hi. Der Saarbrücker Echelmeierpark verwandelt sich am Sonntag in einen poetischen Sommertagtraum beim großen Kulturfest. Von 12 bis 18 Uhr gibt es Live-Musik von Klassik bis Jazz, gemütliche Picknickkonzerte sowie Zirkusworkshops für Kinder. Packt eure Decken ein, stöbert auf den Flohmarkt und genießt die märchenhafte Atmosphäre im Grünen. Auf dem Saarbrücker Schlossplatz könnt ihr am Sonntag ein entspanntes Open-Air-Konzert erleben. Das Trio Same Day präsentiert ab 18 Uhr ehrliche Akustik-Pop-Songs mit beeindruckendem dreistimmigen Gesang und feinen Gitarrenklängen. Der Eintritt zu diesem gemütlichen Abend im Rahmen der bekannten Reihe ist wie immer komplett frei. Damit habt ihr am Wochenende einiges vor.
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0: Ich bin Babette Büchner. Gestrandete Reisende und sehr lange Warteschlangen an den Bahnhofsinformationen. Rund 2 Stunden standen in der Nacht bundesweit die Züge der Deutschen Bahn still. Schuld an dem Verkehrsdesaster war nach ersten Erkenntnissen eine Funkstörung. Wodurch sie ausgelöst wurde, ist noch unklar. Mittlerweile ist der Zugverkehr zwar wieder angelaufen, bis sich alles normalisiert hat, muss aber noch mit Verspätungen und einzelnen Ausfällen gerechnet werden. Wie viel Schutz brauchen Kinder und Jugendliche in der digitalen Welt und wie viel Freiraum? Die Experten der Social Media Kommission der Bundesregierung legen heute Empfehlungen dazu vor. Was davon umgesetzt wird, ist noch unklar. Noch sind CDU, CSU und SPD nicht auf einer Linie.
1: Die SPD hat sich für ein vollständiges Verbot von Plattformen wie Instagram, TikTok und Co. für Kinder unter 14 ausgesprochen. Die Unionsfraktion ist laut einem ARD-Bericht dagegen für die Einführung von Altersgrenzen für bestimmte Angebote. Und zwar, wenn diese besonders suchtfördernde Elemente wie Push-Nachrichten oder Algorithmen verwenden. Während Deutschlands Ärzte ein Social-Media-Verbot befürworten, warnen Kritiker, Jugendlichen die Chancen auf Teilhabe, Information, Bildung oder Vernetzung zu verwehren. Tanja Wagner, Nachrichtenredaktion.
0: Anfang Februar hatte ein junger Mann in Rheinland-Pfalz seinen Zugbegleiter bei der Fahrkartenkontrolle mit der Faust ins Gesicht geschlagen. Der Mann wurde derart schwer verletzt, dass er starb. Heute beginnt der Prozess gegen den Angreifer.
2: Die Staatsanwaltschaft hat den Täter wegen Mordes angeklagt. Das zuständige Landgericht wertet die Tat dagegen als Körperverletzung mit Todesfolge. Erklärung: Es gebe keine Gründe für einen Tötungsvorsatz. Die Familie des Opfers ist empört. Mehrere kräftige Faustschläge gegen Kopf und Schläfen, das sei mehr als Körperverletzung mit Todesfolge, sagt der Bruder des Opfers. Er und seine Verwandten erhoffen sich von dem Prozess auch eine Signalwirkung für mehr Sicherheit im Bahnverkehr. Thomas Thonfeld, Nachrichtenredaktion.
0: Und zum Sport. Bei der Fußball-WM hat Kolumbien mit 1:0 gegen die Demokratische Republik Kongo gewonnen. Vorher hat sich Kroatien ebenfalls mit 1:0 gegen Panama durchgesetzt. England und Ghana spielten 0:0 und Portugal gewann gegen Außenseiter Usbekistan mit 5:0.
3: Und jetzt in Kürze das Wichtigste aus dem Saarland und der Region. Großalarm in Saarlouis. In der Altstadt verhindert die Feuerwehr mit einem massiven Einsatz das Übergreifen eines nächtlichen Wohnhausbrands. Mehrere Personen werden evakuiert, 2 Retter leicht verletzt. Die Schadenshöhe liegt bei rund 30.000 Euro. In Ottweiler wird ein wenige Tage altes Katzenbaby ausgesetzt und nur durch aufmerksame Passanten gerettet. Das Tierheim ringt um sein Leben und kritisiert das verantwortungslose Verhalten scharf. Auf der A8 nimmt die Bundespolizei eine 32-jährige Rumänin fest. Gesuch per Haftbefehl, noch über 500 Tage Haft, mehrere Wertgegenstände sichergestellt. Ausführliches dazu gleich um 20:30.
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6: Im Saarland ist es jetzt sonnig und weitgehend wolkenlos. Am Morgen liegen die Temperaturen bei ungefähr 24 Grad. Die Luft ist warm und eher trocken. Im Laufe des Vormittags geht's dann rauf auf rund 30 Grad. Am frühen Nachmittag werden in vielen Orten etwa 35 bis knapp unter 40 Grad erreicht. Meistens bei klarem Himmel oder mit nur ein paar Wolken. Gegen Abend bleibt es freundlich bei immer noch über 30 Grad. In der Nacht kühlt es dann langsam auf gut 20 Grad ab.
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6: Aktuell ist nichts los auf den Straßen. Ihr kommt gut durch.
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6: Ich bin's, Max Lorenz, und ich bringe euch durch diesen Morgen auf eurem City Radio. Hi!

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1: In Merzig hat sich ein Rehkitz am Montagnachmittag in eine riskante Situation gebracht. Wegen der sommerlichen Hitze hat das junge Tier offenbar einen Swimmingpool in einem Garten aufgesucht. Das Kitz wollte sich wohl abkühlen, ist dann aber in den Aufstellpool gefallen. Es konnte aus eigener Kraft nicht mehr heraus. Das Tier hat verzweifelt versucht, einen Ausweg zu finden. Gegen 17:45 am Abend haben Anwohner die Feuerwehr alarmiert. Die Einsatzkräfte aus Merzig sind sofort in die Waldstraße gefahren. Dort haben sie das erschöpfte Rehkitz im Wasser entdeckt. Die Feuerwehrleute haben schnell und vorsichtig gehandelt. Sie haben das Tier aus dem Pool gezogen und nachgeschaut, ob es verletzt ist. Zum Glück ist dem kleinen Waldbewohner nichts passiert. Die Retter haben das Kitz anschließend in ein benachbartes Waldstück gebracht und wieder freigelassen. Der Einsatz war nach gut 20 Minuten beendet. Für das Rehkitz bleibt die Geschichte sicher ein Abenteuer, das keinen schlechten Ausgang genommen hat.

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0: mit Andreas Klein. Hallo. In Saarlouis hat es in der Nacht zum Mittwoch gebrannt. Das Feuer ist kurz nach Mitternacht in der Weißkreuzstraße ausgebrochen. Ein Gebäudeteil stand beim Eintreffen der Feuerwehr bereits in Flammen. Wegen der dichten Bauweise bestand kurzzeitig die Gefahr, dass das Feuer auf weitere Häuser übergreift. Die Einsatzkräfte haben mehrere Menschen in Sicherheit gebracht. Auch Nachbarn mussten ihre Wohnungen verlassen. Alle Betroffenen sind rechtzeitig evakuiert worden. Zwei Einsatzkräfte haben sich bei den Löscharbeiten leicht verletzt und wurden versorgt. Die Feuerwehr konnte den Brand eindämmen und Schlimmeres verhindern. Ein Anbau ist nicht mehr nutzbar. Die Polizei geht von fahrlässiger Brandentstehung aus. Der Schaden liegt bei rund 30.000 Euro. In Ottweiler haben Passanten ein ausgesetztes Katzenbaby gefunden. Das Tier war erst wenige Tage alt und lag neben einem Container, zusammen mit einer Tüte Katzenstreu. Die Helfer haben das Kätzchen gerettet und einer Pflegestelle übergeben. Das junge Tier leidet unter der Hitze und hat Blasen an den Pfoten. Das Tierheim zeigt sich erschüttert und fragt, warum man ein Tier einfach aussetzt, statt Hilfe zu suchen. Die kleine Katze heißt jetzt Malou. Die Pflegekräfte kämpfen um ihr Überleben. Im Umfeld wurden keine weiteren Tiere gefunden. Die Polizei hat eine Straftäterin an der Autobahn A8 bei Perl gestoppt. Die 32-jährige Rumänin saß in einem Fernbus und wurde festgenommen. Gegen sie lag ein Haftbefehl wegen versuchten schweren Raubes vor. Noch über 500 Tage Haft stehen offen. Die Frau ist bereits mehrfach strafrechtlich in Erscheinung getreten und darf eigentlich nicht nach Deutschland einreisen. Die Beamten haben Bargeld, Uhren und Handys sichergestellt. Sie sitzt jetzt in Zweibrücken im Gefängnis. Das Saarland bleibt im Griff der Hitze. Wegen der extremen Temperaturen sagt der Saarländische Rundfunk das SR Ferien Open Air in Dillingen ab. Für Freitag sind weit über 35 Grad angekündigt. Der Sender will die Gesundheit der Besucher nicht aufs Spiel setzen. Auch umfangreiche Schutzmaßnahmen reichen aus Sicht der Verantwortlichen nicht aus. Das traditionsreiche Open Air fällt bereits zum 5. Mal in 10 Jahren aus. Zuletzt wegen Corona, vorher aus Spargründen. Wie es mit dem Festival weitergeht, ist unklar. Soweit das Neueste aus der Region für den Moment. Weitere Nachrichten findet ihr auf blaulichtreport-saarland.de.
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2: Im Saarland ist es jetzt sonnig und weitgehend wolkenlos. Am Morgen liegen die Temperaturen bei ungefähr 24 Grad. Die Luft ist warm und eher trocken. Im Laufe des Vormittags geht's dann rauf auf rund 30 Grad. Am frühen Nachmittag werden in vielen Orten etwa 35 bis knapp unter 40 Grad erreicht. Meistens bei klarem Himmel oder mit nur ein paar Wolken. Gegen Abend bleibt es freundlich, bei immer noch über 30 Grad. In der Nacht kühlt es dann langsam auf gut 20 Grad ab.
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4: Aktuell ist nichts los auf den Straßen. Ihr kommt gut durch.
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2: Guten Morgen, mein Name ist Max Lorenz auf eurem City Radio.

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0: Büchner. Eine technische Störung hat die Züge der Deutschen Bahn in der Nacht bundesweit lahmgelegt. Nordrhein-Westfalens Verkehrsminister Oliver Krischer spricht nun von einem neuen Tiefpunkt bei einer ohnehin schwachen Betriebsqualität. Mittlerweile ist der Zugverkehr zwar wieder angelaufen, noch hat sich aber nicht alles normalisiert.
1: Geduld ist weiterhin gefragt. Bahnreisende und vor allem Pendler sollten Verspätungen und auch Zugausfälle einkalkulieren. Grund für den Totalausfall war eine Störung des digitalen internen Bahnfunksystems. Und der Frust bei vielen, die in der Nacht festsaßen, der ist natürlich riesig. Viele beklagen auch, dass es keine Informationen gab. Immerhin, die Bahn hat an Gestrandete Taxi- und Hotelgutscheine verteilt. Claudia Wächter, Nachrichtenredaktion.
0: Deutschland ist im europäischen Vergleich das am stärksten von Cyberangriffen mit Schadsoftware betroffene Land. Spuren von Cyberkriminellen führen dabei häufig nach Russland, sagt Experte Christian Dörr vom Hasso-Plattner-Institut in Potsdam.
2: Die Täter attackieren Unternehmen, die öffentliche Verwaltung und auch Krankenhäuser mit Schadsoftware, die Daten und Systeme verschlüsselt. So wollen die Kriminellen Lösegeld erpressen, oft mehrere hunderttausend Euro. Es dauert meistens Wochen, bis alles wieder läuft. Das kann ein Unternehmen in die Pleite treiben. Deutschland ist besonders attraktiv für Cyberangriffe, denn hier gibt es viele innovative Unternehmen mit wertvollen Daten, die man blockieren kann. Und oft sind sich diese Firmen der Cybergefahr nicht bewusst und entsprechend schlecht geschützt, sagen die Experten. Aus Berlin, Uli Reitinger.
0: Europa kämpft weiter mit Rekordtemperaturen. Frankreich hat gestern den heißesten Tag seit Beginn der Messungen 1947 erlebt. Auch in Deutschland könnten in den kommenden Tagen Hitzerekorde geknackt werden. Tückisch ist dabei auch die nicht direkt spürbare UV-Strahlung. Nach Angaben des Bundesamts für Strahlenschutz werden heute und morgen die bislang höchsten Indexwerte des Jahres erwartet. Es rät daher besonders bei Kindern zu UV-Schutz. Und zum Sport. Bei der Fußball-WM hat Kolumbien mit 1:0 gegen die Demokratische Republik Kongo gewonnen. Vorher hat sich Kroatien ebenfalls mit 1:0 gegen Panama durchgesetzt. England und Ghana spielten 0:0 und Portugal gewann gegen Außenseiter Usbekistan mit 5:0.
3: Und jetzt in Kürze das Wichtigste aus dem Saarland und der Region. Großalarm in Saarlouis. In der Altstadt stand in der Nacht ein Gebäude in Flammen. Die Feuerwehr konnte ein Übergreifen verhindern. Mehrere Bewohner wurden gerettet, zwei Einsatzkräfte leicht verletzt. In Ottweiler wurde ein wenige Tage altes Katzenbaby neben einem Container ausgesetzt. Passanten retteten das Tier rechtzeitig. Das Tierheim zeigt sich entsetzt über den Vorfall. An der A8 bei Perl nahm die Bundespolizei eine 32-jährige Frau aus Rumänien fest. Gegen sie lag ein Haftbefehl wegen versuchten Raubes und ein Einreiseverbot vor. Ausführliches dazu gleich um halb.
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6: Im Saarland scheint gerade die Sonne vom fast wolkenlosen Himmel. Dazu sind es um die 27 Grad. Es ist trocken und der Himmel ist meistens klar. Im Lauf des Nachmittags klettert das Thermometer vielerorts auf etwa 35 bis knapp 40 Grad. Es bleibt sonnig, nur mit ein paar Wolken. Gegen Abend wird's dann langsam angenehmer. Die Werte gehen runter Richtung 30 Grad und darunter. Und der Himmel bleibt meist klar. In der Nacht sinken die Temperaturen weiter auf gut 20 Grad. Es bleibt trocken und ruhig.
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6: Der aktuelle Blick auf die Straßen im Saarland. B268 von Saarbrücken-Westspange in Richtung Kreisel Ludwigsberg. Besteht Gefahr durch eine ungesicherte Unfallstelle auf dem rechten Fahrstreifen. Kommt gut an!
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6: Hi, ich bin Max Lorenz in der Morning Show auf eurem City Radio. Schön, dass ihr da seid.

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1: In vielen Städten und Gemeinden in Deutschland geht heute nichts mehr. Die Kommunen schlagen Alarm. Unter dem Motto Kommunen am Limit gibt es überall im Land Protestaktionen. Auch im Saarland ist die Belastung der Städte und Landkreise enorm. In Saarbrücken, Neunkirchen und Saarlouis machen Bürgermeister und Landräte klar, die finanzielle Belastungsgrenze ist längst überschritten. Vor dem Saarbrücker Schloss

0: Besonders im Saarland ist die Altschuldenfrage dringend. Ziel ist, endlich wieder gleiche Lebensverhältnisse wie in reichen Bundesländern zu erreichen.
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0: mit Andreas Klein. Hallo. In der Saarluiser Altstadt hat es in der Nacht einen größeren Brand gegeben. Das Feuer ist gegen Mitternacht in der Weißkreuzstraße ausgebrochen. Die Flammen haben einen Gebäudeteil erfasst. Mehrere Menschen waren noch im betroffenen Bereich. Feuerwehr und Polizei haben sie in Sicherheit gebracht. Vorsichtshalber mussten auch Nachbarn ihre Wohnungen verlassen. Die Einsatzkräfte konnten das Übergreifen des Feuers auf andere Gebäude verhindern. Zwei Helfer sind dabei leicht verletzt worden. Nach Abschluss der Löscharbeiten durften alle Anwohner zurück in ihre Wohnungen. Der Schaden liegt bei etwa 30.000 Euro. Die Polizei vermutet Fahrlässigkeit als Brandursache und ermittelt. In Ottweiler haben Passanten ein ausgesetztes Katzenbaby gefunden. Es lag gemeinsam mit einer Tüte Katzenstreu neben einem Container. Das nur wenige Tage alte Tier kam ins Tierheim. Es trägt jetzt den Namen Malu. Die Hitze hat das Kätzchen schwer getroffen. An den Pfoten haben sich Blasen gebildet. Die Tierschützer zeigen sich entsetzt über den rücksichtslosen Umgang mit dem Tier. In der Umgebung wurden keine weiteren Katzen gefunden. Die Bundespolizei hat am Rastplatz Moseltal bei Perl eine Frau festgenommen. Die 32-Jährige war mit einem Fernbus unterwegs. Gegen sie lag ein Haftbefehl wegen schweren Raubes vor. Sie muss noch über 500 Tage Haft absitzen. Die Frau war schon mehrfach in Deutschland straffällig geworden und darf eigentlich nicht mehr einreisen. Nach den polizeilichen Maßnahmen ist sie ins Gefängnis nach Zweibrücken gebracht worden. Im Saarland macht die Hitze weiter Probleme. Das bekannte SR-Ferien-Open-Air in Dillingen fällt diese Woche aus. Die Temperaturen sollen am Freitag deutlich über 35 Grad steigen. Der Saarländische Rundfunk hat nach Beratungen mit Behörden entschieden, das Open-Air abzusagen. Auch umfangreiche Schutzmaßnahmen konnten die Sicherheit der überwiegend jungen Besucher nicht garantieren. Das Festival musste in den letzten Jahren bereits mehrfach ausfallen. Wie es mit dem Event weitergeht, entscheidet sich später. Soweit das Neueste aus der Region für den Moment. Weitere Nachrichten findet ihr auf blaulichtreport-saarland.de.
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2: Im Saarland scheint gerade die Sonne vom fast wolkenlosen Himmel. Dazu sind es um die 27 Grad. Es ist trocken und der Himmel ist meistens klar. Im Lauf des Nachmittags klettert das Thermometer vielerorts auf etwa 35 bis knapp 40 Grad. Es bleibt sonnig, nur mit ein paar Wolken. Gegen Abend wird's dann langsam angenehmer. Die Werte gehen runter Richtung 30 Grad und darunter. Und der Himmel bleibt meist klar. In der Nacht sinken die Temperaturen weiter auf gut 20 Grad. Es bleibt trocken und ruhig.
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2: Der aktuelle Blick auf die Straßen im Saarland. B268 Saarbrücken Westspange. Zwischen B51 Saarbrücken Westspange und Kreisel Ludwigsberg besteht Gefahr durch eine ungesicherte Unfallstelle auf dem rechten Fahrstreifen. Wir wünschen euch eine gute Fahrt.
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2: Und wir machen direkt weiter mit den besten Hits der Stadt. Am Mikro für euch ist Max Lorenz. Guten Morgen.

0: Überforderung ins Tierheim Saarbrücken und zeigt sich dort als eher unsicherer Hund, der noch wenig kennt. Er ist ein cleveres Kerlchen, das gerne mitarbeitet und bei vertrauten Menschen sehr schmusebedürftig wird, braucht jedoch eine sichere Hand, die ihm klare Regeln vermittelt. Da er dazu neigt, in stressigen Situationen Grenzen auszutesten, wird er aktuell an das Tragen eines Maulkorbs gewöhnt. Gesucht werden aktive Menschen mit Hundeerfahrung ohne Kinder, die Rocky sowohl körperlich als auch geistig auslasten können.
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0: Ich bin Babit Büchner. Nach der bundesweiten Störung im Bahnverkehr in der Nacht durch Probleme mit dem digitalen Bahnfunk sind Sicherheits- und IT-Experten auf der Fehlersuche. Nordrhein-Westfalens Verkehrsminister Oliver Krischer sagte, dass durch einen technischen Defekt der komplette Bahnverkehr in Deutschland zum Erliegen kommt, sei ein neuer Tiefpunkt bei einer ohnehin schwachen Betriebsqualität. Mittlerweile gibt es nur noch vereinzelt Folgeverspätungen. Die Hafenstadt Sewastopol auf der von Russland annektierten Halbinsel Krim ist nach Drohnenangriffen der Ukraine ohne Strom. Die Energieinfrastruktur sei in der Nacht getroffen und beschädigt worden, bestätigte der zuständige Gouverneur auf Telegram. Medienberichten zufolge ist auch in einigen anderen Teilen der Krim nach einem Drohneneinschlag die Stromversorgung zusammengebrochen. Knapp 5 Monate nach dem tödlichen Angriff auf einen Zugbegleiter in Rheinland-Pfalz hat der Prozess gegen den mutmaßlichen Täter begonnen. Der Fall hatte bundesweit eine Debatte über mehr Sicherheit im Bahnverkehr ausgelöst.
1: Die Staatsanwaltschaft hat den Täter wegen Mordes angeklagt. Das zuständige Landgericht wertet die Tat dagegen als Körperverletzung mit Todesfolge. Erklärung: Es gebe keine Gründe für einen Tötungsvorsatz. Die Familie des Opfers ist empört. Mehrere kräftige Faustschläge gegen Kopf und Schläfen, das sei mehr als Körperverletzung mit Todesfolge, sagt der Bruder des Opfers. Er und seine Verwandten erhoffen sich von dem Prozess auch eine Signalwirkung für mehr Sicherheit im Bahnverkehr. Thomas Thonfeld, Nachrichtenredaktion.
0: Und zum Sport. Die deutsche Fußballnationalmannschaft absolviert heute in Winston-Salem ihr Abschlusstraining. Danach geht es mit dem Flieger nach New York. In der Nähe findet morgen das 3. Gruppenspiel gegen Ecuador statt.
2: 27 Grad und Sonne erwartet das deutsche Team in der Weltstadt New York. Es soll nicht der letzte Abstecher sein, denn im Stadion in East Rutherford findet auch das Finale statt. Bis auf Nico Schlotterbeck sind alle Spieler fit. Der Bundestrainer muss sich entscheiden, auf wie vielen Positionen er sein Team verändern will. Gut möglich, dass Topscorer Dennis Undav mal von Anfang an ran darf, denn er wird am Abend vor dem Spiel auf der Abschlusspressekonferenz sitzen, neben Nagelsmann. Eigentlich ein deutliches Zeichen. Aus Winston-Salem, Thomas Bremser.
0: Los geht es morgen wieder um 22 Uhr unserer Zeit.
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0: David Büchner. Zwei Stunden lang ging nichts mehr. Probleme mit dem digitalen Bahnfunk haben den Zugverkehr der Deutschen Bahn in der Nacht bundesweit lahmgelegt. IT-Experten sind nun auf Fehlersuche.
1: Während der Bahnverkehr nach und nach wieder ins Rollen kommt, hagelt es Kritik an der Deutschen Bahn. Verschiedene Politiker fordern eine lückenlose Aufklärung, genauso wie der Verband der privaten Güterbahnen, der auch von der Störung betroffen war. Dieser Vorfall zeige mal wieder, wie veraltet die Bahnsysteme sind, sagt der Vorsitzende des Verkehrsausschusses im Bundestag. Er fordert einen Modernisierungszeitplan von der Bahn. Währenddessen sind Sicherheits- und IT-Experten auf Fehlersuche. Als Ursache werde ein fehlerhaftes Update der Deutschen Bahn vermutet. Fiona Reinhardt, Nachrichtenredaktion.
0: Während die Hitze weiter über Frankreich brütet, sind rund 68.000 Haushalte im Nordwesten des Landes vom Strom abgeschnitten. Grund sei eine hitzebedingte Panne an einem Transformator, teilten die Behörden mit. Auch in Deutschland könnten in den kommenden Tagen neue Hitzerekorde geknackt werden. Tückisch ist dabei auch die nicht direkt spürbare UV-Strahlung. Nach Angaben des Bundesamts für Strahlenschutz werden heute und morgen die bislang höchsten Indexwerte des Jahres erwartet. In Deutschland haben im vergangenen Jahr 17,3 Millionen Menschen alleine gelebt. Das war gut jede fünfte Person, teilte das Statistische Bundesamt mit.
2: Daten, warum nicht? Aber zusammenleben? Nein, viele junge Leute, die leben allein, Frauen etwas häufiger als Männer. Aber top in Sachen Solo-Haushalt, das ist die Gruppe der über 65-Jährigen. Da ist fast jeder dritte Single. Alleinstehende wurden übrigens eher in Großstädten als auf dem Land. Und im EU-Vergleich, da liegen wir in Sachen Single-Haushalte über dem Durchschnitt. Claudia Wächter, Nachrichtenredaktion.
0: Und zum Sport. Die deutsche Fußballnationalmannschaft absolviert heute in Winston-Salem ihr Abschlusstraining. Danach geht es mit dem Flieger nach New York. In der Nähe findet morgen das dritte Gruppenspiel gegen Ecuador statt. Für die Gruppe B beginnt heute schon der letzte Gruppenspieltag. Ab 21 Uhr unserer Zeit kämpfen Kanadier und Schweizer um den Gruppensieg. Parallel trifft Bosnien-Herzegowina auf Katar.
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0: Kollegin David Büchner. Nächtlicher Bahnfrust. Wegen einer bundesweiten Störung des digitalen Bahnfunks hat die Deutsche Bahn am späten Abend alle Züge in Deutschland rund 2 Stunden lang gestoppt. Die Ursache für das Problem war aus Sicht des Unternehmens der planmäßige Tausch einer technischen Komponente beim Zugfunksystem. Weitere Details wurden bislang nicht mitgeteilt. Bundesverkehrsminister Patrick Schnieder forderte eine lückenlose Aufklärung des Vorfalls. Während die Hitze weiter über Frankreich brütet, sind rund 68.000 Haushalte im Nordwesten des Landes vom Strom abgeschnitten. Grund sei eine hitzebedingte Panne an einem Transformator, teilten die Behörden mit.
1: Riesige Teile Frankreichs ächzen unter der Hitze. Noch nie gab es in so vielen Gegenden gleichzeitig die höchste Hitzewarnstufe Rot. Selbst in der meist eher kühlen Bretagne brutzeln die Menschen in Frankreich gerade sehr. Und jetzt sind auch noch Zehntausende Haushalte dort ohne Strom. Die Menschen können also weder Ventilator noch Klimaanlage benutzen. Und weil es so heiß ist, wird es auch noch ein bisschen dauern, bis der Strom wieder da ist. Besonders schlimm ist das natürlich für schwächere Menschen. Etwa Altenzentren sollen deshalb jetzt im Zweifel mit Stromgeneratoren versorgt werden. Aus Paris, Rachel Sommer.
0: Deutschland ist im europäischen Vergleich das am stärksten von Cyberangriffen mit Schadsoftware betroffene Land. Spuren von Cyberkriminellen führen dabei häufig nach Russland, sagt Experte Christian Dörr vom Hasso-Plattner-Institut in Potsdam.
2: Die Täter attackieren Unternehmen, die öffentliche Verwaltung und auch Krankenhäuser mit Schadsoftware, die Daten und Systeme verschlüsselt. So wollen die Kriminellen Lösegeld erpressen, oft mehrere hunderttausend Euro. Deutschland ist besonders attraktiv für Cyberangriffe, denn hier gibt es viele innovative Unternehmen mit wertvollen Daten, die man blockieren kann. Und oft sind sich diese Firmen der Cybergefahr nicht bewusst und entsprechend schlecht geschützt, sagen die Experten. Aus Berlin, Uli Reitinger.
0: Die Stimmung in der deutschen Wirtschaft hat sich im Juni den 2. Monat in Folge von den Dämpfern infolge des Iran-Kriegs erholt. Der IFO-Geschäftsklimaindex stieg leicht um 0,6 Punkte. Die Unternehmen haben ihre aktuelle geschäftliche Lage und die Erwartungen besser eingeschätzt. IFO-Präsident Clemens Fuß sagte, die deutsche Wirtschaft hoffe auf eine Entspannung der weltpolitischen Situation.
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0: bin David Büchner. Familienministerin Karin Prien plädiert für eine gesetzliche Altersgrenze von 13 Jahren für die eigenständige Nutzung sozialer Medien wie TikTok, Instagram oder Snapchat. Das halte sie grundsätzlich für den richtigen Weg, teilte Prien in Berlin mit. Vorher hatte eine Expertenkommission der Ministerin 56 Empfehlungen übergeben. Prien sagte:
1: Wir erleben nicht nur Hass und Manipulation und suchtfördernde Mechanismen in sozialen Medien. Wir erleben eben auch, dass jedes vierte Kind ein problematisches Nutzungsverhalten hat. Und wir spüren eben auch, dass das Auswirkungen auf Konzentrationsfähigkeit, auf soziale Kompetenzen, auch auf das Leistungsvermögen in anderen Bereichen, namentlich auch in Schule, hat.
0: Aus Sicht der Expertenkommission zeigen etwa 300.000 Jugendliche Suchtverhalten. Nächtlicher Bahnfrust. Wegen einer bundesweiten Störung des digitalen Bahnfunks hat die Deutsche Bahn am späten Abend alle Züge in Deutschland rund 2 Stunden gestoppt. Die Ursache für das Problem war aus Sicht des Unternehmens der planmäßige Tausch einer technischen Komponente beim Zugfunksystem. Weitere Details wurden bislang nicht mitgeteilt. Bundesverkehrsminister Patrick Schnieder forderte eine lückenlose Aufklärung des Vorfalls. Mitarbeiter von Beratungsstellen für von Rassismus betroffene Muslime nehmen eine zunehmende Enthemmung und Brutalität wahr. Das Netzwerk Claim hatte im vergangenen Jahr tausende antimuslimische Vorfälle registriert.
2: Eine Frau mit Kopftuch wird geschlagen, ein Schüler, der arabisch aussieht, als Terrorist beschimpft. Mehr als 4000 solcher und ähnlicher Fälle gab es im vergangenen Jahr und die wurden auch dokumentiert. Doch die Dunkelziffer sei viel höher, sagen die Forschenden, vor allem in Schulen oder auch im Kontakt mit Behörden oder der Polizei. Und sie beklagen, das alles werde immer häufiger hingenommen, ein Gewöhnungseffekt mache sich breit. Claudia Wächter, Nachrichtenredaktion.
0: Nach einer Flaute wegen des Irankriegs zieht die Nachfrage nach Urlaub in der Türkei und Ägypten bei TUI wieder spürbar an. Besonders Antalya steht bei Sommerreisen hoch im Kurs, berichtet Europas größter Reisekonzern. Daneben gehöre auch Ägypten zu den Comeback-Zielen im Last-Minute-Sommer. Beliebtestes Fernreiseziel bei TUI sind weiter die USA.
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0: bin Babit Büchner. Familienministerin Karin Prien plädiert für eine gesetzliche Altersgrenze von 13 Jahren für die eigenständige Nutzung sozialer Medien wie TikTok, Instagram oder Snapchat. Das halte sie grundsätzlich für den richtigen Weg, teilte Prien in Berlin mit. Vorher hatte eine Expertenkommission der Ministerin 56 Empfehlungen übergeben. Prien sagte:
1: Wir erleben nicht nur Hass und Manipulation und suchtfördernde Mechanismen in sozialen Medien. Wir erleben eben auch, dass jedes vierte Kind ein problematisches Nutzungsverhalten hat. Und wir spüren eben auch, dass das Auswirkungen auf Konzentrationsfähigkeit, auf soziale Kompetenzen, auch auf das Leistungsvermögen in anderen Bereichen, namentlich auch in Schule hat.
0: Aus Sicht der Expertenkommission zeigen etwa 300.000 Jugendliche Suchtverhalten. Nächtlicher Bahnfrust. Wegen einer bundesweiten Störung des digitalen Bahnfunks hat die Deutsche Bahn am späten Abend alle Züge in Deutschland rund 2 Stunden gestoppt. Die Ursache für das Problem war aus Sicht des Unternehmens der planmäßige Tausch einer technischen Komponente beim Zugfunksystem. Weitere Details wurden bislang nicht mitgeteilt. Bundesverkehrsminister Patrick Schnieder forderte eine lückenlose Aufklärung des Vorfalls. Mitarbeiter von Beratungsstellen für von Rassismus betroffene Muslime nehmen eine zunehmende Enthemmung und Brutalität wahr. Das Netzwerk Claim hatte im vergangenen Jahr tausende antimuslimische Vorfälle registriert.
2: Eine Frau mit Kopftuch wird geschlagen, ein Schüler, der arabisch aussieht, als Terrorist beschimpft. Mehr als 4000 solcher und ähnlicher Fälle gab es im vergangenen Jahr und die wurden auch dokumentiert. Doch die Dunkelziffer sei viel höher, sagen die Forschenden, vor allem in Schulen oder auch im Kontakt mit Behörden oder der Polizei. Und sie beklagen, das alles werde immer häufiger hingenommen, ein Gewöhnungseffekt mache sich breit. Claudia Wächter, Nachrichtenredaktion.
0: Nach einer Flaute wegen des Iran-Kriegs zieht die Nachfrage nach Urlaub in der Türkei und Ägypten bei TUI wieder spürbar an. Besonders Antalya steht bei Sommerreisen hoch im Kurs, berichtet Europas größter Reisekonzern. Daneben gehöre auch Ägypten zu den Comeback-Zielen im Last-Minute-Sommer. Beliebtestes Fernreiseziel bei TUI sind weiter die USA.
3: Und jetzt in Kürze das Wichtigste aus dem Saarland und der Region. In Saarlouis hat ein nächtlicher Brand in der Altstadt mehrere Gebäude bedroht. Doch Feuerwehr und Polizei konnten alle Anwohner retten. 2 Einsatzkräfte wurden leicht verletzt. Der Schaden liegt bei rund 30.000 Euro. In Ottweiler entdeckten Passanten ein wenige Tage altes Katzenbaby ausgesetzt neben einem Container, das nun schwer gezeichnet ums Überleben kämpft. Das Tierheim zeigt sich entsetzt über die Tat. Bei einer Kontrolle an der A8 wurde eine Rumänin per Haftbefehl festgenommen. Sie muss noch über 500 Tage Haft wegen schweren Raubes verbüßen und war bereits abgeschoben worden. Ausführliches dazu gleich um 9:30.
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6: Im Saarland ist es gerade knallheiß und sonnig. In vielen Orten liegen die Werte so um die Mitte 30 Grad. Der Himmel ist meistens klar, nur hier und da ziehen ein paar Wolken durch. In den nächsten Stunden bleibt sonnig und sehr warm. Die Temperaturen liegen bis zum Abend bei rund 30 Grad und teils auch drüber. Am Abend kühlt es dann langsam runter in Richtung mittlere 20 Grad. Die Nacht bleibt trocken und größtenteils klar, höchstens leicht bewölkt.
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6: Der aktuelle Blick auf die Straßen im Saarland. Auf der A8 von Luxemburg in Richtung Saarlouis wird in der Nähe von Merzig-Schwemlingen gearbeitet. Wir wünschen euch eine gute Fahrt.
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6: Mit mir geht's durch den City Radio Nachmittag. Mein Name ist Lena Voss. Tag.

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1: Die Grenzkontrolle auf der Autobahn 6 bei der Goldenen Brem hat am Samstagmorgen zu einem großen Erfolg für die Bundespolizei geführt. Die Beamten haben ein Auto aus Frankreich überprüft. Der Fahrer, ein 34-jähriger Mann, ist den Polizisten sofort aufgefallen. Er hat undeutlich gesprochen. Eine Überprüfung zeigt dann, dass er per internationalem Haftbefehl gesucht wird. Die französischen Behörden werfen ihm Drogenhandel und die Mitgliedschaft in einer kriminellen Vereinigung vor. Bei der Kontrolle entdecken die Beamten noch mehr. Das Auto, ein Peugeot, ist gestohlen gemeldet. Die Kennzeichen am Wagen gehören gar nicht zu dem Fahrzeug und sind ebenfalls gestohlen. Für das Auto gibt es keinen Versicherungsschutz. Der Fahrer hat keinen Führerschein und ist außerdem betrunken und steht unter Drogen. Nach den Maßnahmen der Polizei kommt er in die Justizvollzugsanstalt Saarbrücken. Er wartet dort auf seine Auslieferung nach Frankreich. Für die drei Mitfahrer hatte die Kontrolle auch Folgen. Die Polizei findet knapp 1000 Euro in kleinen Scheinen sowie geringe Mengen Cannabis. Gegen die beiden Männer laufen nun entsprechende Verfahren. Die Kontrolle zeigt, wie wichtig die aktuellen Grenzkontrollen sind.

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0: mit Andreas Klein. Hallo.
1: Die Polizei sucht in Dillingen nach dem 82-jährigen Kurt Lange. Er ist seit heute Morgen verschwunden. Herr Lange ist etwa 1,70 Meter groß, schlank, hat kurze graue Haare und ist auf Hilfe angewiesen. Wegen seiner Erkrankungen findet er sich oft nicht gut zurecht. Er trägt vermutlich ein weißes T-Shirt, eine beigefarbene Weste und schwarze Hausschuhe. Herr Lange hält sich wahrscheinlich zu Fuß im Raum Dillingen auf. Bei hoher Hitze ist die Lage für ihn besonders gefährlich. Die Polizei bittet um Hinweise. In Dillingen hat es vergangene Nacht einen Großbrand im Wald gegeben. Das ehemalige Haus Waldeck stand in Flammen. Über 30 Feuerwehrleute waren stundenlang im Einsatz. Das Gebäude war schwer zugänglich, doch am Ende gelang es, den Brand einzudämmen. Ein Übergreifen auf den Wald konnte verhindert werden. Die Ursache des Feuers ist noch nicht bekannt. Im Saarland herrscht seit dem Wochenende eine schwere Hitzewelle. In Saarbrücken-Burbach wurden mit 37,5 Grad Celsius Rekordwerte gemessen. In Saarlouis ist ein 69-jähriger Mann in seinem Auto auf dem großen Markt gestorben. Die Hitze und eine Vorerkrankung haben dazu geführt. Polizei und Rettungsdienste sprechen von einem natürlichen Tod. Sie warnen vor weiteren heißen Tagen. Wer Anzeichen von Kreislaufproblemen spürt, soll sofort Hilfe holen. Neunkirchens Oberbürgermeister Jörg Aumann steht erneut in der Kritik. Es geht um VIP-Tickets für Heimspiele des SV Elversberg. Er hat sie als Vertreter der Sparkasse bekommen. Die CDU fordert mehr Aufklärung, auch durch die Sparkassenaufsicht im Landtag. Die Sparkasse betont, alle Vorgänge seien geprüft worden. Aumann sieht sich im Recht, die Debatte hält aber an. Soweit das Neueste aus der Region für den Moment. 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
4: Im Saarland ist es gerade knallheiß und sonnig. In vielen Orten liegen die Werte so um die Mitte 30 Grad. Der Himmel ist meistens klar, nur hier und da ziehen ein paar Wolken durch. In den nächsten Stunden bleibt sonnig und sehr warm. Die Temperaturen liegen bis zum Abend bei rund 30 Grad und teils auch drüber. Am Abend kühlt es dann langsam runter in Richtung mittlere 20 Grad. Die Nacht bleibt trocken und größtenteils klar, höchstens leicht bewölkt.
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5: Derzeit liegen uns keine Meldungen vor. Kommt gut an.
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4: Weiter geht's auf eurem City Radio mit mir, Lena Voss. Und das sind die besten Hits der Stadt.

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0: Klaus Bleskin. Familienministerin Prien plädiert für eine gesetzliche Altersgrenze von 13 Jahren für die eigenständige Nutzung sozialer Medien wie TikTok, Instagram oder Snapchat. Prien bezog sich dabei auf eine Empfehlung der Expertenkommission Kinder- und Jugendschutz in der digitalen Welt.
1: Die gesetzliche Altersgrenze von 13 Jahren ist allerdings nur ein Vorschlag der Expertenkommission. Alternativ wurde darüber diskutiert, über den EU Digital Services Act bestimmte Dienste oder einzelne Funktionen für bestimmte Altersgruppen zu beschränken. Worin sich die Kommission aber einig ist, das Thema muss auf europäischer Ebene geregelt werden. Und am Ende müssten besonders auch die Plattformbetreiber in die Pflicht genommen werden. Kinder und Jugendliche einfach aus der digitalen Welt auszusperren, sei kein Schutz. Fiona Reinhardt, Nachrichtenredaktion.
0: Die deutschlandweite Störung im Bahnfunk hat nach Ansicht des Vorsitzenden der Verkehrsministerkonferenz, Bayerns Ressortchef Bernreiter, eine schlechte Vorbereitung der Bahn auf solche Krisen offengelegt. Bei einem Ausfall dieser Größenordnung erwarte er, dass es ein tragfähiges Notfallkonzept gebe.
2: Geduld ist weiterhin gefragt. Bahnreisende und vor allem Pendler sollten Verspätungen und auch Zugausfälle einkalkulieren. Grund für den Totalausfall war eine Störung des digitalen internen Bahnfunksystems und der Frust bei vielen, die in der Nacht festsaßen, der ist natürlich riesig. Viele beklagen auch, dass es keine Informationen gab. Immerhin, die Bahn hat an Gestrandete Taxi- und Hotelgutscheine verteilt. Claudia Wächter, Nachrichtenredaktion.
0: In Frankreich ist eine erste Erkrankung im Zusammenhang mit dem Ebola-Ausbruch in der Demokratischen Republik Kongo nachgewiesen worden. Ein Arzt, der aus dem zentralafrikanischen Land zurückkehrte, sei positiv getestet worden, hieß es vom französischen Gesundheitsministerium. Direkt nach seiner Ankunft sei er in ein Krankenhaus gebracht und isoliert worden, um jegliches Ansteckungsrisiko zu vermeiden. In Tragflächenteilen des weltgrößten Passagierjets Airbus A380 wurden Risse entdeckt. Die Europäische Luftfahrtbehörde hat daher angeordnet, dass 16 Maschinen der Fluggesellschaften Emirates und Qantas kurzfristig untersucht werden müssen. 5 der doppelstöckigen Flugzeuge müssen nun vor ihrem nächsten Flug zum Check, die übrigen nach 25 Flugzyklen.
3: Und jetzt in Kürze das Wichtigste aus dem Saarland und der Region. Die Polizei sucht weiterhin nach dem 82-jährigen Kurt Lange aus Dillingen, dessen Gesundheitszustand ihn bei der aktuellen Hitze besonders gefährdet. Hinweise aus der Bevölkerung werden dringend erbeten. In Dillingen tobte in der Nacht ein Großbrand am Haus Waldeck, der zahlreiche Einsatzkräfte forderte. Das Feuer konnte gestoppt werden, die Ermittlungen zur Ursache laufen. Unterdessen sorgt die anhaltende Rekordhitze im Saarland nicht nur für einen Allzeit-Temperaturrekord, sondern forderte bereits ein Todesopfer. Behörden warnen vor Gesundheitsgefahren. Ausführliches dazu gleich um 5:30.
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6: Im Saarland ist's knallheiß und sonnig, der Himmel ist fast wolkenlos. Die Temperaturen liegen je nach Ort bei etwa 36 bis 38 Grad. Bis heute Abend bleibt's überall trocken und überwiegend klar, höchstens ziehen mal ein paar Wolkenfelder durch. Die Hitze hält sich bis in den späten Nachmittag. Heute Nacht kühlt's dann langsam auf ungefähr 21 Grad ab und der Himmel bleibt meist klar bis leicht bewölkt.
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6: Der aktuelle Blick auf die Straßen im Saarland. A8 von Karlsruhe in Richtung Neunkirchen. In Höhe des Kreuzes Neunkirchen besteht in beiden Richtungen Gefahr durch Personen auf der Fahrbahn. Kommt gut an.
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6: Auf geht's in eine neue Stunde mit mir, Lena Voss.
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1: Ein junges Rehkitz hat in Merzig für einen ungewöhnlichen Einsatz der Feuerwehr gesorgt. Es ist am Montagnachmittag in einen Swimmingpool in einem Garten gefallen, wahrscheinlich auf der Suche nach Abkühlung. Das Tier konnte aber nicht mehr allein aus dem Wasser herauskommen. Es ist verzweifelt im Pool hin und her geschwommen und hatte sichtlich keine Kraft mehr. Gegen 17:45 wurde die Feuerwehr in die Waldstraße gerufen. Die Einsatzkräfte sind sofort ausgerückt und haben das erschöpfte Kitz vorsichtig aus dem Pool gerettet. Sie haben das Tier überprüft und festgestellt, dass es unverletzt geblieben ist. Nach der Rettung haben sie das Rehkitz in ein nahegelegenes Waldstück gebracht und dort wieder freigelassen. Der ganze Einsatz war rund 20 Minuten später schon beendet. Für das Kitz ist die unfreiwillige Abkühlung zum Glück glimpflich ausgegangen. Dank der schnellen Hilfe der Feuerwehr ist alles gut ausgegangen.

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0: mit Andreas Klein. Hallo. Die Polizei sucht nach dem 82-jährigen Kurt Lange aus Dillingen. Herr Lange ist seit heute Morgen verschwunden. Er ist schlank, etwa 1,70 Meter groß und hat kurze, graue Haare. Wegen mehrerer Krankheiten ist er in seiner Orientierung stark eingeschränkt und braucht Hilfe. Die Polizei vermutet, dass er zu Fuß in Dillingen oder der Umgebung unterwegs ist. Er trägt vermutlich ein weißes T-Shirt, eine beigefarbene Weste und schwarze Hausschuhe. Wegen der aktuellen Hitze besteht für den Senior besondere Gefahr. Die Polizei bittet alle, die ihn gesehen haben, sich zu melden. Ein Großbrand hat in der Nacht den Dillinger Wald beschäftigt. Gegen 3.30 Uhr meldeten Bewohner Feuerschein über den Dächern der Stadt. Das ehemalige Haus Waldeck stand in Flammen. Das alte Gebäude war schwer zugänglich. Die Feuerwehr musste sich gewaltsam Zugang verschaffen. Mehr als 30 Einsatzkräfte waren viele Stunden vor Ort. Das Feuer griff nicht auf den Wald über. Der Brand galt nach rund 1,5 Stunden als unter Kontrolle. Glutnester hat die Feuerwehr mit Schaum bekämpft. Die Ursache für das Feuer ist noch unklar. Die Ermittlungen laufen. Das Saarland leidet derzeit unter einer Rekordhitze. In Saarbrücken-Burbach hat der Deutsche Wetterdienst gestern mit 37,5 Grad den heißesten Junitag aller Zeiten gemessen. Die extreme Hitze hat ein Todesopfer gefordert. In Saarlouis starb gestern Nachmittag ein 69-jähriger Mann aus Völklingen in einem Auto. Die Ärzte gehen von einem natürlichen Tod aus, ausgelöst durch die Hitze und Vorerkrankungen. Rettungskräfte warnen aktuell vor Gesundheitsgefahren. Schon bei ersten Anzeichen wie Schwindel oder Kopfschmerzen sollte sofort Hilfe gerufen werden. In den kommenden Tagen drohen laut Wetterdienst weiter steigende Temperaturen bis nahe 40 Grad. In Neunkirchen gerät Oberbürgermeister Jörg Aumann erneut in die Kritik. Es geht um VIP-Tickets für Heimspiele der SV Elversberg. Aumann hat in 4 Spielzeiten insgesamt 10 Karten über die Sparkasse erhalten, bei der er im Verwaltungsrat sitzt. Die Sparkasse betont, Aumann habe die Tickets als Teil seiner Aufgaben bekommen. Interne Prüfungen hätten keine Verstöße festgestellt. Die CDU sieht das anders und spricht von einem neuen Tiefpunkt. Sie fordert eine Klärung im Landtag und durch die Sparkassenaufsicht. Ob Aumann weitere Konsequenzen erwarten muss, ist noch offen. Soweit das Neueste aus der Region für den Moment. 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
3: Im Saarland ist's knallheiß und sonnig, der Himmel ist fast wolkenlos. Die Temperaturen liegen je nach Ort bei etwa 36 bis 38 Grad. Bis heute Abend bleibt's überall trocken und überwiegend klar, höchstens ziehen mal ein paar Wolkenfelder durch. Die Hitze hält sich bis in den späten Nachmittag. Heute Nacht kühlt's dann langsam auf ungefähr 21 Grad ab und der Himmel bleibt meist klar bis leicht bewölkt.
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3: Der aktuelle Blick auf die Straßen im Saarland. A8 von Neunkirchen in Richtung Saarlouis. Zwischen Saarlouis-Steinrausch und Dillingen Süd besteht Gefahr durch Fahrzeugteile auf der Fahrbahn. Und L346 zwischen Märchingen und Honsrath besteht in beiden Richtungen Gefahr durch eine Ölspur. Wir wünschen euch eine gute Fahrt.
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3: Mit mir geht's durch den City Radio Nachmittag. Mein Name ist Lena Voss. Tach.

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1: Mit mir Nico. Hi. Der Saarbrücker Echelmeierpark verwandelt sich am Sonntag in einen poetischen Sommertagtraum beim großen Kulturfest. Von 12 bis 18 Uhr gibt es Live-Musik von Klassik bis Jazz, gemütliche Picknickkonzerte sowie Zirkus-Workshops für Kinder. Packt eure Decken ein, stöbert auf den Flohmarkt und genießt die märchenhafte Atmosphäre im Grünen. Auf dem Saarbrücker Schlossplatz könnt ihr am Sonntag ein entspanntes Open-Air-Konzert erleben. Das Trio Same Day präsentiert ab 18 Uhr ehrliche Akustik-Pop-Songs mit beeindruckendem dreistimmigen Gesang und feinen Gitarrenklängen. Der Eintritt zu diesem gemütlichen Abend im Rahmen der bekannten Reihe ist wie immer komplett frei. Damit habt ihr am Wochenende einiges vor.

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0: aus Bleski. Bundeskanzler Merz hat sich ausdrücklich zur vorgeschlagenen Anhebung des Renteneintrittsalters bekannt. Im Bundestag verwies er auf die steigende Lebenserwartung und sagte, für ein ausreichendes Einkommen im Alter müsse künftig teilweise länger gearbeitet werden. Union und SPD wollen die Vorschläge der Rentenkommission umsetzen. Diese empfiehlt, das Rentenalter an die Lebenserwartung zu koppeln. Die Regelaltersgrenze würde damit bis 2041 auf etwa 67 Jahre und 6 Monate steigen. Familienministerin Prien plädiert für eine gesetzliche Altersgrenze von 13 Jahren für die eigenständige Nutzung sozialer Medien wie TikTok, Instagram oder Snapchat. Prien bezog sich dabei auf eine Empfehlung der Expertenkommission Kinder- und Jugendschutz in der digitalen Welt.
1: Die gesetzliche Altersgrenze von 13 Jahren ist allerdings nur ein Vorschlag der Expertenkommission. Alternativ wurde darüber diskutiert, über den EU Digital Services Act bestimmte Dienste oder einzelne Funktionen für bestimmte Altersgruppen zu beschränken. Worin sich die Kommission aber einig ist, das Thema muss auf europäischer Ebene geregelt werden. Und am Ende müssten besonders auch die Plattformbetreiber in die Pflicht genommen werden. Kinder und Jugendliche einfach aus der digitalen Welt auszusperren, sei kein Schutz. Fiona Reinhardt, Nachrichtenredaktion.
0: In Frankreich ist eine erste Erkrankung im Zusammenhang mit dem Ebola-Ausbruch in der Demokratischen Republik Kongo nachgewiesen worden. Ein Arzt, der aus dem zentralafrikanischen Land zurückkehrte, sei positiv getestet worden, hieß es vom französischen Gesundheitsministerium.
2: Schon mehr als 1000 Menschen haben sich in der Demokratischen Republik Kongo mit Ebola infiziert und jetzt gibt es auch einen Fall in Frankreich. Allerdings war der Mann vorher für die Arbeit im Kongo und zwar genau dort, wo die Krankheit rumgeht. Sein Zustand ist stabil und auch wenn es für den Mann direkt ins Krankenhaus ging, schauen die Behörden in Frankreich jetzt, ob es Kontaktpersonen gibt, die dann 3 Wochen zu Hause in Quarantäne müssen. Ebola-Fieber kann lebensbedrohlich sein und wird durch Körperkontakt und auch Kontakt mit Körperflüssigkeiten übertragen. In Europa schätzen die Behörden das Ansteckungsrisiko aber als gering ein. Aus Paris, Rachel Sommer.
0: Das Bundesamt für Sicherheit in der Informationstechnik warnt vor einer wachsenden Bedrohung durch KI-gestützte Cyberangriffe. BSI-Präsidentin Plattner sprach von einer neuen Phase der Cybersicherheit. Sicherheitsbehörden sehen Cyberangriffe bereits heute als Ausdruck geopolitischer Spannungen. Die Bundesregierung plant deshalb, mit einem neuen Gesetz eine aktive Cyberabwehr zu ermöglichen.
3: Und jetzt in Kürze das Wichtigste aus dem Saarland und der Region. In Saarwellingen überfielen 2 Jugendliche einen Supermarkt, bedrohten einen Mitarbeiter und flüchteten. Die Polizei bittet um Zeugenhinweise. In Dillingen wird der 82-jährige Kurt Lange vermisst. Seine Orientierung ist eingeschränkt. Die Polizei sucht dringend nach ihm, besonders wegen der aktuellen Hitze. Nahezu zeitgleich forderte ein Großbrand in Dillinger Wald massiven Feuerwehreinsatz, der das leerstehende Haus Waldeck völlig zerstörte. Die Brandursache bleibt weiter unklar. Ausführliches dazu gleich um 20:30.
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6: Im Saarland ist es heute Nachmittag richtig heiß und sonnig, meistens bei klarem Himmel. Die Temperaturen liegen je nach Ort ungefähr zwischen 33 und knapp 40 Grad. In den nächsten Stunden bleibt es bis in den Abend hinein meist wolkenlos und sehr warm. Erst später gehen die Werte nach und nach runter, bis in den unteren 20er-Bereich. Heute Nacht ist es dann oft klar bis leicht bewölkt und trocken und es bleibt weiterhin ungewöhnlich mild.
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6: Der aktuelle Blick auf die Straßen im Saarland. L346 zwischen Märchingen und Honsrath besteht in beiden Richtungen Gefahr durch eine Ölspur. Wir wünschen euch eine gute Fahrt.
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6: Eure gute Laune-Stimme im Studio ist Lena Voss. Servus.

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1: Deutschlands Städte und Gemeinden schlagen heute Alarm. Sie fühlen sich finanziell am Limit und haben deshalb einen bundesweiten Aktionstag gestartet. Auch im Saarland ist die Lage ernst. In Saarbrücken, Neunkirchen und Saarlouis haben Bürgermeister und Landräte vor öffentlichen Gebäuden protestiert. Viele Bürgerämter, Schwimmbäder und sogar Bushaltestellen sind symbolisch mit Flatterband geschlossen worden. Damit wollen die kommunalen Vertreter zeigen, es fehlt an Geld. Und zwar fast überall. Zum Beispiel bei der Feuerwehr, in Kindergärten oder beim Straßenbau. Der Grund für den Protest? Die Kommunen in Deutschland haben letztes Jahr ein Rekorddefizit von etwa 30 Milliarden Euro gehabt. Das Minus wächst weiter. Die kommunalen Spitzenverbände sagen, Bund und Länder müssen die Städte und Gemeinden sofort entlasten. Sie fordern, dass neue Aufgaben, die vom Bund beschlossen werden, auch vom Bund bezahlt werden. Außerdem brauchen die Städte eine gerechtere Verteilung der Steuereinnahmen. Besonders im Saarland verlangen die Kommunen auch eine Lösung für alte Schulden. Sie wollen wieder gleichwertige Lebensverhältnisse wie in anderen Bundesländern schaffen.

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0: mit Andreas Klein. Hallo. Das Stadtfest in Neunkirchen fällt dieses Jahr aus. Grund ist die anhaltende Hitzewelle. Die Stadt und die Kulturgesellschaft haben das Fest abgesagt. Der Deutsche Wetterdienst warnt vor Temperaturen bis zu 38 Grad. Diese Extremhitze kann besonders für ältere und vorbelastete Menschen gefährlich sein. Ob einzelne Programmpunkte zu einem späteren Zeitpunkt stattfinden, steht noch nicht fest. Die Sicherheit der Besucher steht für die Veranstalter an erster Stelle. In Dillingen wird weiter nach dem 82-jährigen Kurt Lange gesucht. Herr Lange ist seit heute Morgen verschwunden. Er ist etwa 1,70 groß, schlank, hat kurze graue Haare und braucht wegen gesundheitlicher Probleme Hilfe. Zuletzt trug er ein weißes T-Shirt, eine beigefarbene Weste und schwarze Hausschuhe. Wegen der hohen Temperaturen besteht laut Polizei eine besondere Gefahr für ihn. Die Polizei bittet um Hinweise aus der Bevölkerung. Ein Großbrand hat in Dillingen in der Nacht zum Samstag für einen umfangreichen Einsatz der Feuerwehr gesorgt. Im Wald brannte das leerstehende Haus Waldeck. Schon auf dem Weg zum Einsatz war das Feuer über der Stadt deutlich zu sehen. Die Feuerwehr verschaffte sich Zugang zum Gebäude und durchsuchte es. Es gab keine Verletzten. Die Brandursache ist noch unklar, die Ermittlungen laufen. Die Polizei bittet in Saarwellingen um Mithilfe. Zwei Jugendliche haben am Freitag aus einem Supermarkt in Schwarzenholz Lebensmittel gestohlen. Als ein Mitarbeiter sie ansprach, wurde er bedroht und zur Seite gestoßen. Die Täter sind etwa 16 Jahre alt und sprechen saarländischen Dialekt. Einer hat kurze rotblonde Haare, der andere ist größer und dunkelhäutig. Beide flüchteten in Richtung Ortsmitte. Zeugen werden gebeten, sich bei der Polizei zu melden. Soweit das Neueste aus der Region für den Moment. Weitere Nachrichten findet ihr auf blaulichtreport-saarland.de.
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3: Im Saarland ist es heute Nachmittag richtig heiß und sonnig, meistens bei klarem Himmel. Die Temperaturen liegen je nach Ort ungefähr zwischen 33 und knapp 40 Grad. In den nächsten Stunden bleibt es bis in den Abend hinein meist wolkenlos und sehr warm. Erst später gehen die Werte nach und nach runter, bis in den unteren 20er-Bereich. Heute Nacht ist es dann oft klar bis leicht bewölkt und trocken und es bleibt weiterhin ungewöhnlich mild.
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3: Der aktuelle Blick auf die Straßen im Saarland. Auf der L346 zwischen Märchingen und Honsrath besteht in beiden Richtungen Gefahr durch eine Ölspur. Wir wünschen euch eine gute Fahrt.
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3: Schnell wieder in die Musik. Am Mikro für euch Lena Voss. Hi.

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1: Der 7-jährige Hütehund Mischling Rocky kam wegen Überforderung ins Tierheim Saarbrücken und zeigt sich dort als eher unsicherer Hund, der noch wenig kennt. Er ist ein cleveres Kerlchen, das gerne mitarbeitet und bei vertrauten Menschen sehr schmusebedürftig wird, braucht jedoch eine sichere Hand, die ihm klare Regeln vermittelt. Da er dazu neigt, in stressigen Situationen Grenzen auszutesten, wird er aktuell an das Tragen eines Maulkorbs gewöhnt. Gesucht werden aktive Menschen mit Hundeerfahrung ohne Kinder, die Rocky sowohl körperlich als auch geistig auslasten können.
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0: aus, Bleskin. Bundeskanzler Merz dringt auf eine Verabschiedung der geplanten Rentenreform noch in diesem Jahr. Im Bundestag warb er für eine zügige Umsetzung der Vorschläge einer Expertenkommission, die unter anderem eine schrittweise Anhebung des Renteneintrittsalters vorsehen. Merz verteidigte die Pläne erneut und wies Vorwürfe einer Rentenkürzung zurück. Deutschlands Handynetze sind besser geworden, aber mancherorts ist die Verbindung immer noch ziemlich mies. Über eine App sollen Nutzer jetzt genau diese Funklöcher melden. Unter dem Hashtag Check dein Netz starten das Bundesdigitalministerium und die Bundesnetzagentur eine einwöchige Mitmachaktion.
1: Bundesdigitalminister Wildberger spricht vom großen Netztest. Und da ist jeder Handynutzer aufgerufen, mitzumachen. Denn aktuell gibt es immer noch Orte in Deutschland, an denen keines der großen Handynetze von Telekom, Vodafone und O2 standardmäßig funktioniert. Das sind immer noch gut 786 Quadratkilometer. Über die App Mobilfunkcheck sollen wir diese Woche melden, wo die Funklöcher sind. Das hilft den Anbietern und der Bundesnetzagentur einzustufen, wie die Situation vor Ort ist, und sorgt am Ende dafür, dass die Netzabdeckung in Summe besser wird. Tanja Wagner, Nachrichtenredaktion.
0: In Frankreich ist eine erste Erkrankung im Zusammenhang mit dem Ebola-Ausbruch in der Demokratischen Republik Kongo nachgewiesen worden. Ein Arzt, der aus dem zentralafrikanischen Land zurückkehrte, sei positiv getestet worden, hieß es vom französischen Gesundheitsministerium.
2: Schon mehr als 1000 Menschen haben sich in der Demokratischen Republik Kongo mit Ebola infiziert und jetzt gibt es auch einen Fall in Frankreich. Allerdings war der Mann vorher für die Arbeit im Kongo, und zwar genau dort, wo die Krankheit rumgeht. Sein Zustand ist stabil und auch wenn es für den Mann direkt ins Krankenhaus ging, schauen die Behörden in Frankreich jetzt, ob es Kontaktpersonen gibt, die dann 3 Wochen zu Hause in Quarantäne müssen. Ebola-Fieber kann lebensbedrohlich sein und wird durch Körperkontakt und auch Kontakt mit Körperflüssigkeiten übertragen. In Europa schätzen die Behörden das Ansteckungsrisiko aber als gering ein. Aus Paris, Rachel Sommer.
0: Nach dem Fund eines toten Säuglings in Renningen bei Stuttgart richtet sich der Verdacht nun gegen die Mutter des Kindes. Nach Angaben von Polizei und Staatsanwaltschaft gibt es bislang keine Hinweise auf die zunächst gemeldete Entführung. Stattdessen wird gegen die 32-Jährige wegen des Verdachts des Vortäuschens einer Straftat ermittelt.
3: Und jetzt in Kürze das Wichtigste aus dem Saarland und der Region. Das Stadtfest in Neunkirchen am Freitag und Samstag fällt wegen der extremen Hitzewelle und aktueller Wetterwarnungen aus. Sicherheit geht vor, ein Nachholtermin steht noch nicht fest. In Saarwellingen flohen 2 jugendliche Diebe nach einem räuberischen Übergriff in einem Supermarkt unerkannt. Die Polizei bittet um Hinweise aus der Bevölkerung. Unterdessen sucht die Polizei in Dillingen weiter nach dem 82-jährigen Kurt Lange, der orientierungslos und gesundheitlich gefährdet seit dem Morgen vermisst wird. Ausführliches dazu gleich um 13:30.
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6: Im ganzen Saarland knallt heute die Sonne, oft bei klarem Himmel. Aktuell liegen die Temperaturen je nach Ort zwischen 34 und knapp 40 Grad. Dazu gibt's meist nur ein paar Wolken. In den nächsten Stunden bleibt's bis in den Abend hinein trocken und extrem heiß, vielerorts mit über 35 Grad. In der Nacht kühlt's dann langsam auf knapp über 20 Grad ab, der Himmel bleibt meist klar bis leicht bewölkt. Später in der Nacht und morgen früh ziehen dann mehr Wolken auf. Regen wird aber erst morgen hier und da mal ein Thema.
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6: Der aktuelle Blick auf die Straßen im Saarland. A6 Kaiserslautern in Richtung Metz-Saarbrücken zwischen Rohrbach und St. Ingbert-Mitte besteht Gefahr durch Gegenstände auf der Fahrbahn. Und in der Gegenrichtung A6 Metz-Saarbrücken in Richtung Kaiserslautern zwischen St. Ingbert-West und St. Ingbert-Mitte besteht in beiden Richtungen Gefahr durch Rehe auf der Fahrbahn. Kommt gut an!
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6: Für euch im Studio Lena Voss. Hi!

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1: Das traditionsreiche SR Ferien Open Air fällt in diesem Jahr aus. Die Veranstalter sagen das Festival wegen der aktuellen Hitzewelle ab. Für Freitag haben Meteorologen Temperaturen von über 35 Grad vorhergesagt. Der Saarländische Rundfunk hat deshalb nach Beratungen mit Experten, Hilfskräften und Behörden entschieden, alle Pläne für das Open Air zu stoppen. Die Verantwortlichen sehen keine Möglichkeit, die Sicherheit des jungen Publikums zu garantieren. Alle Schutzmaßnahmen wie Schattenplätze, kostenloses Trinkwasser, Regenduschen und Sonnencreme reichen diesmal nicht aus. Die Gesundheit der Besucher steht für den SR an erster Stelle. Das Ferien-Open Air ist für viele ein fester Bestandteil zum Start in die Sommerferien. In diesem Jahr geht es aber nicht wie gewohnt über die Bühne. Schon in den letzten 10 Jahren ist das Festival öfter ausgefallen. Gründe waren damals unter anderem Sparmaßnahmen und die Corona-Pandemie. Ob und wie es mit dem Festival weitergeht, ist momentan noch unklar.

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0: mit Andreas Klein. Hallo. Die Stadt Neunkirchen hat das geplante Stadtfest für Freitag und Samstag abgesagt. Grund ist die anhaltende Hitzewelle. Laut Deutschem Wetterdienst liegen Wetterwarnungen vor. Die Temperaturen steigen auf bis zu 38 Grad. Die Veranstalter sehen ein erhebliches Risiko, besonders für ältere Menschen und gesundheitlich Vorbelastete. Ob einzelne Programmpunkte nachgeholt werden, steht noch nicht fest. Sicherheit hat Vorrang. In Savellingen hat es am Freitag einen räuberischen Diebstahl in einem Supermarkt gegeben. Zwei jugendliche Täter nahmen Lebensmittel mit, ohne zu bezahlen. Ein Mitarbeiter sprach sie an. Einer der Jugendlichen stieß ihn zur Seite und bedrohte ihn. Danach flüchteten beide in Richtung Ortsmitte. Beide Jugendlichen sollen etwa 16 Jahre alt sein und saarländisch sprechen. Die Polizei bittet um Hinweise aus der Bevölkerung. In Dillingen wird der 82-jährige Kurt Lange vermisst. Er ist am Morgen aus seiner Wohnung verschwunden. Herr Lange ist etwa 1,70 Meter groß, schlank und hat kurze, graue Haare. Er ist in seiner Orientierung eingeschränkt und auf Hilfe angewiesen. Die Polizei bittet um Mithilfe. Wer Hinweise hat, kann sich bei jeder Polizeidienststelle melden. Die Suche läuft weiter. Und noch eine Meldung aus Dillingen. In der Nacht zum Samstag hat ein Großbrand im Dillinger Wald für einen Feuerwehr-Großeinsatz gesorgt. Das leerstehende Haus Waldeck stand in Flammen. 30 Feuerwehrleute waren im Einsatz. Sie mussten sich gewaltsam Zugang zum Gebäude verschaffen und suchten es nach Personen ab. Danach bekämpften sie das Feuer von innen und außen. Ein Übergreifen der Flammen auf den Wald konnte verhindert werden. Die Löscharbeiten dauerten bis in den Vormittag. Die Brandursache ist noch unklar. Die Ermittlungen laufen. Soweit das Neueste aus der Region für den Moment. Weitere Nachrichten findet ihr auf blaulichtreport-saarland.de.
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3: Im ganzen Saarland knallt heute die Sonne, oft bei klarem Himmel. Aktuell liegen die Temperaturen je nach Ort zwischen 34 und knapp 40 Grad. Dazu gibt's meist nur ein paar Wolken. In den nächsten Stunden bleibt's bis in den Abend hinein trocken und extrem heiß, vielerorts mit über 35 Grad. In der Nacht kühlt's dann langsam auf knapp über 20 Grad ab, der Himmel bleibt meist klar bis leicht bewölkt. Später in der Nacht und morgen früh ziehen dann mehr Wolken auf. Regen wird aber erst morgen hier und da mal ein Thema.
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3: Der aktuelle Blick auf die Straßen im Saarland. Ihr fahrt auf der A8 von Neunkirchen in Richtung Saarlouis. Zwischen Schwalbach und Saarwellingen in Höhe Schwalbach besteht Gefahr durch Reifenteile und durch einen defekten LKW auf dem Standstreifen. Und ihr fahrt auf der B269N von Ensdorf in Richtung Überherrn-Bundesgrenze. Zwischen Ausfahrt A620, B269, Ensdorf und Liesdorfer Berg steht ein defekter PKW. Gefahr durch eine Ölspur. Kommt gut an.
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0: aus Bliskin. Familienministerin Prien plädiert für eine gesetzliche Altersgrenze von 13 Jahren für die eigenständige Nutzung sozialer Medien wie TikTok, Instagram oder Snapchat. Prien bezog sich dabei auf die Empfehlung einer Expertenkommission.
1: Die sagt nämlich, statt eines Alleingangs einzelner Länder braucht es eine europäische Lösung. So sollen dann auch Plattformbetreiber mit in die Pflicht genommen werden, zum Beispiel durch einen verbindlichen Katalog sicherer und altersgerechter Voreinstellungen. An sich ist eine europäische Lösung auch denkbar, weil andere EU-Länder ja auch schon über dieses Thema debattieren. Allerdings sind die etwas strenger als Deutschland. In Spanien, Frankreich oder Griechenland beispielsweise steht eine Altersgrenze von 15 bis 16 Jahren im Raum. Fiona Reinhardt, Nachrichtenredaktion.
0: Deutschlands Handynetze sind besser geworden, aber mancherorts ist die Verbindung immer noch ziemlich schlecht. Über eine App sollen Nutzer jetzt genau diese Funklöcher melden. Unter dem Hashtag Check dein Netz starten das Bundesdigitalministerium und die Bundesnetzagentur eine einwöchige Mitmachaktion.
2: Bundesdigitalminister Wildberger spricht vom großen Netztest. Und da ist jeder Handynutzer aufgerufen, mitzumachen. Denn aktuell gibt es immer noch Orte in Deutschland, an denen keines der großen Handynetze von Telekom, Vodafone und O2 standardmäßig funktioniert. Das sind immer noch gut 786 Quadratkilometer. Über die App Mobilfunkcheck sollen wir diese Woche melden, wo die Funklöcher sind. Das hilft den Anbietern und der Bundesnetzagentur einzustufen, wie die Situation vor Ort ist, und sorgt am Ende dafür, dass die Netzabdeckung in Summe besser wird. Tanja Wagner, Nachrichtenredaktion.
0: Bundeskanzler Merz dringt auf eine Verabschiedung der geplanten Rentenreform noch in diesem Jahr. Im Bundestag warb er für eine zügige Umsetzung der Vorschläge einer Expertenkommission, die unter anderem eine schrittweise Anhebung des Renteneintrittsalters vorsehen. Merz verteidigte die Pläne erneut und wies Vorwürfe einer Rentenkürzung zurück. Nach dem Fund eines toten Säuglings in Renningen bei Stuttgart richtet sich der Verdacht nun gegen die Mutter des Kindes. Nach Angaben von Polizei und Staatsanwaltschaft gibt es bislang keine Hinweise auf die zunächst gemeldete Entführung. Stattdessen wird gegen die 32-Jährige wegen des Verdachts des Vortäuschens einer Straftat ermittelt.
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5: Im ganzen Saarland knallt heute die Sonne, oft bei klarem Himmel. Aktuell liegen die Temperaturen je nach Ort zwischen 34 und knapp 40 Grad. Dazu gibt's meist nur ein paar Wolken. In den nächsten Stunden bleibt's bis in den Abend hinein trocken und extrem heiß, vielerorts mit über 35 Grad. In der Nacht kühlt's dann langsam auf knapp über 20 Grad ab, der Himmel bleibt meist klar bis leicht bewölkt. Später in der Nacht und morgen früh ziehen dann mehr Wolken auf. Regen wird aber erst morgen hier und da mal ein Thema.
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5: Der aktuelle Blick auf die Straßen im Saarland. A6 von Kaiserslautern in Richtung Metz-Saarbrücken. Zwischen St. Ingbert West und Rastplatz Bischmisheim besteht Gefahr durch Reifenteile auf der Fahrbahn. B269N von Ensdorf in Richtung Überherrn-Bundesgrenze. Zwischen Ausfahrt A620, B269, Ensdorf und Häsfeld besteht Gefahr durch eine Ölspur. L168 von Buß in Richtung Überherrn. Zwischen Wattgassen und Werbeln besteht Gefahr durch verlorene Ladung, Kies. Und in Bübingen in Höhe Heuweg. Zwischen B51 und am Bach gibt es eine Störung am Bahnübergang. Ortskundige Autofahrer werden gebeten, das Gebiet weiträumig zu umfahren. Kommt gut an!
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0: Boris Bleskin. Bundesfamilienministerin Prien will in Deutschland ein Social-Media-Verbot für Kinder einführen, allerdings nur bis zum Alter von 13 Jahren und mit Ausnahmen, etwa für Messenger-Dienste. Prien bezieht sich hierbei auf die Empfehlung einer Expertenkommission.
1: Kinder stoßen im Netz auf viele Gefahren, heißt es von der Expertenkommission, darunter Pornos, Mobbing oder Cybergrooming. Hinzu kommen die besorgniserregenden Nutzungszeiten. Etwa 1 Million Jugendliche würden digitale Medien auf problematische Weise nutzen. Um sie besser zu schützen, schlägt die Kommission härtere Regeln für Plattformen vor, sowie Handyverbote an Schulen und eine gesetzliche Altersgrenze. Die wird gerade auch in vielen anderen EU-Ländern diskutiert, teilweise mit noch strengeren Ansätzen. Auf EU-Ebene gibt es eine eigene Expertengruppe, die im Juli ihre Vorschläge vorlegen soll. Fiona Reinhardt, Nachrichtenredaktion.
0: Das Bundesamt für Sicherheit in der Informationstechnik warnt vor einer wachsenden Bedrohung durch KI-gestützte Cyberangriffe. BSI-Präsidentin Plattner sprach von einer neuen Phase der Cybersicherheit und erwartet in den kommenden Jahren eine deutlich angespanntere Lage. Sicherheitsbehörden sehen digitale Attacken bereits heute als Ausdruck geopolitischer Spannungen. In Frankreich ist eine erste Erkrankung im Zusammenhang mit dem Ebola-Ausbruch in der Demokratischen Republik Kongo nachgewiesen worden. Ein Arzt, der aus dem afrikanischen Land zurückkehrte, sei positiv getestet worden, hieß es vom französischen Gesundheitsministerium.
2: Schon mehr als 1000 Menschen haben sich in der Demokratischen Republik Kongo mit Ebola infiziert und jetzt gibt es auch einen Fall in Frankreich. Allerdings war der Mann vorher für die Arbeit im Kongo und zwar genau dort, wo die Krankheit rumgeht. Sein Zustand ist stabil und auch wenn es für den Mann direkt ins Krankenhaus ging, schauen die Behörden in Frankreich jetzt, ob es Kontaktpersonen gibt, die dann 3 Wochen zu Hause in Quarantäne müssen. Ebola-Fieber kann lebensbedrohlich sein und wird durch Körperkontakt und auch Kontakt mit Körperflüssigkeiten übertragen. In Europa schätzen die Behörden das Ansteckungsrisiko aber als gering ein. Aus Paris, Rachel Sommer.
0: Bundeskanzler Merz dringt auf eine Verabschiedung der geplanten Rentenreform noch in diesem Jahr. Im Bundestag warb er für eine zügige Umsetzung der Vorschläge einer Expertenkommission, die unter anderem eine schrittweise Anhebung des Renteneintrittsalters vorsehen. Merz verteidigte die Pläne erneut und wies Vorwürfe einer Rentenkürzung zurück.
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0: Ich bin Thomas Bleskin. Familienministerin Prien plädiert für eine gesetzliche Altersgrenze von 13 Jahren für die eigenständige Nutzung sozialer Medien wie TikTok, Instagram oder Snapchat. Prien bezog sich dabei auf eine Empfehlung der Expertenkommission Kinder- und Jugendschutz in der digitalen Welt.
1: Die gesetzliche Altersgrenze von 13 Jahren ist allerdings nur ein Vorschlag der Expertenkommission. Alternativ wurde darüber diskutiert, über den EU Digital Services Act bestimmte Dienste oder einzelne Funktionen für bestimmte Altersgruppen zu beschränken. Worin sich die Kommission aber einig ist, das Thema muss auf europäischer Ebene geregelt werden. Und am Ende müssten besonders auch die Plattformbetreiber in die Pflicht genommen werden. Kinder und Jugendliche einfach aus der digitalen Welt auszusperren, sei kein Schutz. Fiona Reinhardt, Nachrichtenredaktion.
0: Deutschlands Handynetze sind besser geworden, aber mancherorts ist die Verbindung immer noch ziemlich schlecht. Über eine App sollen Nutzer jetzt genau diese Funklöcher melden. Unter dem Hashtag Check dein Netz starten das Bundesdigitalministerium und die Bundesnetzagentur eine einwöchige Mitmachaktion.
2: Bundesdigitalminister Wildberger spricht vom großen Netztest. Und da ist jeder Handynutzer aufgerufen, mitzumachen. Denn aktuell gibt es immer noch Orte in Deutschland, an denen keines der großen Handynetze von Telekom, Vodafone und O2 standardmäßig funktioniert. Das sind immer noch gut 786 Quadratkilometer. Über die App Mobilfunkcheck sollen wir diese Woche melden, wo die Funklöcher sind. Das hilft den Anbietern und der Bundesnetzagentur einzustufen, wie die Situation vor Ort ist, und sorgt am Ende dafür, dass die Netzabdeckung in Summe besser wird. Tanja Wagner, Nachrichtenredaktion.
0: Bundeskanzler Merz dringt auf eine Verabschiedung der geplanten Rentenreform noch in diesem Jahr. Im Bundestag warb er für eine zügige Umsetzung der Vorschläge einer Expertenkommission, die unter anderem eine schrittweise Anhebung des Renteneintrittsalters vorsehen. Merz verteidigte die Pläne erneut und wies Vorwürfe einer Rentenkürzung zurück. Nach dem Fund eines toten Säuglings in Renningen bei Stuttgart richtet sich der Verdacht nun gegen die Mutter des Kindes. Nach Angaben von Polizei und Staatsanwaltschaft gibt es bislang keine Hinweise auf die zunächst gemeldete Entführung. Stattdessen wird gegen die 32-Jährige wegen des Verdachts des Vortäuschens einer Straftat ermittelt.
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0: aus Bleskin. Bundesfamilienministerin Prien will in Deutschland ein Social-Media-Verbot für Kinder einführen, allerdings nur bis zum Alter von 13 Jahren und mit Ausnahmen, etwa für Messenger-Dienste. Prien bezieht sich hierbei auf die Empfehlung einer Expertenkommission.
1: Kinder stoßen im Netz auf viele Gefahren, heißt es von der Expertenkommission, darunter Pornos, Mobbing oder Cybergrooming. Hinzu kommen die besorgniserregenden Nutzungszeiten. Etwa 1 Million Jugendliche würden digitale Medien auf problematische Weise nutzen. Um sie besser zu schützen, schlägt die Kommission härtere Regeln für Plattformen vor, sowie Handyverbote an Schulen und eine gesetzliche Altersgrenze. Die wird gerade auch in vielen anderen EU-Ländern diskutiert, teilweise mit noch strengeren Ansätzen. Auf EU-Ebene gibt es eine eigene Expertengruppe, die im Juli ihre Vorschläge vorlegen soll. Fiona Reinhardt, Nachrichtenredaktion.
0: Das Bundesamt für Sicherheit in der Informationstechnik warnt vor einer wachsenden Bedrohung durch KI-gestützte Cyberangriffe. BSI-Präsidentin Plattner sprach von einer neuen Phase der Cybersicherheit und erwartet in den kommenden Jahren eine deutlich angespanntere Lage. Sicherheitsbehörden sehen digitale Attacken bereits heute als Ausdruck geopolitischer Spannungen. In Frankreich ist eine erste Erkrankung im Zusammenhang mit dem Ebola-Ausbruch in der Demokratischen Republik Kongo nachgewiesen worden. Ein Arzt, der aus dem afrikanischen Land zurückkehrte, sei positiv getestet worden, hieß es vom französischen Gesundheitsministerium.
2: Schon mehr als 1000 Menschen haben sich in der Demokratischen Republik Kongo mit Ebola infiziert und jetzt gibt es auch einen Fall in Frankreich. Allerdings war der Mann vorher für die Arbeit im Kongo und zwar genau dort, wo die Krankheit rumgeht. Sein Zustand ist stabil und auch wenn es für den Mann direkt ins Krankenhaus ging, schauen die Behörden in Frankreich jetzt, ob es Kontaktpersonen gibt, die dann 3 Wochen zu Hause in Quarantäne müssen. Ebola-Fieber kann lebensbedrohlich sein und wird durch Körperkontakt und auch Kontakt mit Körperflüssigkeiten übertragen. In Europa schätzen die Behörden das Ansteckungsrisiko aber als gering ein. Aus Paris, Rachel Sommer.
0: Bundeskanzler Merz dringt auf eine Verabschiedung der geplanten Rentenreform noch in diesem Jahr. Im Bundestag warb er für eine zügige Umsetzung der Vorschläge einer Expertenkommission, die unter anderem eine schrittweise Anhebung des Renteneintrittsalters vorsehen. Merz verteidigte die Pläne erneut und wies Vorwürfe einer Rentenkürzung zurück.
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0: bin Dirk Zeitler. Bundesfamilienministerin Prien will auch in Deutschland ein Social-Media-Verbot für Kinder einführen. Allerdings nur bis zum Alter von 13 Jahren und mit Ausnahmen etwa für Messenger-Dienste. Für Jugendliche zwischen 13 und 18 Jahren möchte die CDU-Politikerin abgestufte Schutzkonzepte bei der Nutzung von TikTok, Instagram und Co. Prien bezieht sich hierbei auf die Empfehlung einer Expertenkommission.
1: Kinder stoßen im Netz auf viele Gefahren, heißt es von der Expertenkommission, darunter Pornos, Mobbing oder Cybergrooming. Hinzu kommen die besorgniserregenden Nutzungszeiten. Etwa 1 Million Jugendliche würden digitale Medien auf problematische Weise nutzen. Um sie besser zu schützen, schlägt die Kommission härtere Regeln für Plattformen vor, sowie Handyverbote an Schulen und eine gesetzliche Altersgrenze. Die wird gerade auch in vielen anderen EU-Ländern diskutiert, teilweise mit noch strengeren Ansätzen. Fiona Reinhardt, Nachrichtenredaktion.
0: 2 Wochen vor dem NATO-Gipfel in Ankara haben die größeren europäischen Partner den Willen zur Stärkung des Bündnisses bekräftigt. Wir stehen gemeinsam für eine NATO, die stark und einig die Sicherheit im euroatlantischen Raum wahrt, im Interesse aller Alliierten. Zweitens, wir wollen die Allianz erneuern, wir stärken ihren europäischen Pfeiler, sagte Bundeskanzler Merz in Berlin beim Spitzentreffen der sogenannten E5 der größeren europäischen Mitgliedstaaten. Die Bundesanwaltschaft ermittelt gegen einen Russen wegen möglicher Sabotageversuche an der Gasversorgung in Deutschland. Einsatzkräfte durchsuchten in Berlin und Frankfurt am Main Räumlichkeiten. Im Fokus der Ermittlungen steht eine ehemalige Tochterfirma des staatlichen russischen Energiekonzerns Gazprom.
2: Es geht um einen Zeitraum zu Beginn des Ukraine-Kriegs. Damals wollte ein angeblich neuer Eigentümer die Gazprom Germania aus dem Nichts heraus liquidieren, hieß es von der Bundesanwaltschaft. Das hätte die Gasversorgung in Deutschland in einer ohnehin kritischen Phase weiter erschweren können. Denn Gazprom Germania verfügte zu dem Zeitpunkt über mindestens ein Viertel der deutschen Speicherkapazitäten für Erdgas. Das Bundeswirtschaftsministerium bekam Wind von der geplanten Aktion und verhinderte sie. Tanja Wagner, Nachrichtenredaktion.
0: Die Trikots der deutschen Fußballnationalmannschaft verkaufen sich zur laufenden Weltmeisterschaft so gut wie nie zuvor. Nach Angaben von Adidas werden voraussichtlich mehr als 3 Millionen Deutschland-Jerseys abgesetzt. Das seien dreimal so viele wie bei der WM in Katar vor 4 Jahren.
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0: Nach dem bundesweiten Ausfall des Zugverkehrs in der Nacht hat die Deutsche Bahn erste Details zur Ursache genannt. Demnach war der planmäßige Tausch einer technischen Komponente beim digitalen Bahnfunksystem Auslöser für die Probleme. Eine deutschlandweite Störung des Systems hatte gestern am späten Abend für rund 2 Stunden Stillstand bei der Bahn gesorgt.
1: Das Verständnis für die Probleme mit der technischen Komponente hält sich in Grenzen. Wenn es an Hardware oder einem Update-Problem eines Servers gelegen habe, müsse die Bahn dafür sorgen, dass sich sowas nicht wiederholt, so die klare Erwartung von Bundesverkehrsminister Schnieder. Die Probleme zeigen, dass die Systeme der Bahn dringend modernisiert werden müssen, sagt der Vorsitzende des Verkehrsausschusses im Bundestag, Al-Wazir. Viele Reisende hatten durch den Unfall in der Nacht festgesessen. Vor den Bahnhofsinformationen hatten sich extrem lange Warteschlangen gebildet. Thomas Thonfeld, Nachrichtenredaktion.
0: Die Gespräche zwischen den USA und dem Iran dürften nach den Worten von US-Außenminister Rubio in der kommenden Woche weitergehen. Nach seinem Kenntnisstand würden die technischen Gespräche am Montag oder Donnerstag fortgeführt. Rubio geht davon aus, dass erneut in der Schweiz verhandelt wird. Bundesfamilienministerin Priem will auch in Deutschland ein Social-Media-Verbot für Kinder einführen, allerdings nur bis zum Alter von 13 Jahren und mit Ausnahmen etwa für Messenger-Dienste. Für Jugendliche zwischen 13 und 18 Jahren möchte die CDU-Politikerin abgestufte Schutzkonzepte bei der Nutzung von TikTok, Instagram und Co. Priem bezieht sich hierbei auf die Empfehlung einer Expertenkommission.
2: Kinder stoßen im Netz auf viele Gefahren, heißt es von der Expertenkommission, darunter Pornos, Mobbing oder Cybergrooming. Hinzu kommen die besorgniserregenden Nutzungszeiten. Etwa 1 Million Jugendliche würden digitale Medien auf problematische Weise nutzen. Um sie besser zu schützen, schlägt die Kommission härtere Regeln für Plattformen vor, sowie Handyverbote an Schulen und eine gesetzliche Altersgrenze. Die wird gerade auch in vielen anderen EU-Ländern diskutiert, teilweise mit noch strengeren Ansätzen. Fiona Reinhardt, Nachrichtenredaktion.
0: Die Trikots der deutschen Fußballnationalmannschaft verkaufen sich zur laufenden Weltmeisterschaft so gut wie nie zuvor. Nach Angaben von Adidas werden voraussichtlich mehr als 3 Millionen Deutschland-Jerseys abgesetzt. Das seien dreimal so viele wie bei der WM in Katar vor 4 Jahren.

0: der bundesweiten Ausfall des Zugverkehrs in der Nacht hat die Deutsche Bahn erste Details zur Ursache genannt. Demnach war der planmäßige Tausch einer technischen Komponente beim digitalen Bahnfunksystem Auslöser für die Probleme. Eine deutschlandweite Störung des Systems hatte gestern am späten Abend für rund 2 Stunden Stillstand bei der Bahn gesorgt.
1: Das Verständnis für die Probleme mit der technischen Komponente hält sich in Grenzen. Wenn es an Hardware oder einem Update-Problem eines Servers gelegen habe, müsse die Bahn dafür sorgen, dass sich sowas nicht wiederholt, so die klare Erwartung von Bundesverkehrsminister Schnieder. Die Probleme zeigen, dass die Systeme der Bahn dringend modernisiert werden müssen, sagt der Vorsitzende des Verkehrsausschusses im Bundestag, Al-Wazir. Viele Reisende hatten durch den Unfall in der Nacht festgesessen. Vor den Bahnhofsinformationen hatten sich extrem lange Warteschlangen gebildet. Thomas Thonfeld, Nachrichtenredaktion.
0: Die Gespräche zwischen den USA und dem Iran dürften nach den Worten von US-Außenminister Rubio in der kommenden Woche weitergehen. Nach seinem Kenntnisstand würden die technischen Gespräche am Montag oder Donnerstag fortgeführt. Rubio geht davon aus, dass erneut in der Schweiz verhandelt wird. Bundesfamilienministerin Priem will auch in Deutschland ein Social-Media-Verbot für Kinder einführen, allerdings nur bis zum Alter von 13 Jahren und mit Ausnahmen etwa für Messenger-Dienste. Für Jugendliche zwischen 13 und 18 Jahren möchte die CDU-Politikerin abgestufte Schutzkonzepte bei der Nutzung von TikTok, Instagram und Co. Priem bezieht sich hierbei auf die Empfehlung einer Expertenkommission.
2: Kinder stoßen im Netz auf viele Gefahren, heißt es von der Expertenkommission, darunter Pornos, Mobbing oder Cybergrooming. Hinzu kommen die besorgniserregenden Nutzungszeiten. Etwa 1 Million Jugendliche würden digitale Medien auf problematische Weise nutzen. Um sie besser zu schützen, schlägt die Kommission härtere Regeln für Plattformen vor, sowie Handyverbote an Schulen und eine gesetzliche Altersgrenze. Fiona Reinhardt, Nachrichtenredaktion.
0: Zum Sport. Die Schweiz hat Gastgeber Kanada den Gruppensieg bei der Fußball-WM entrissen. Die Eidgenossen setzten sich im direkten Duell in Vancouver mit 2:1 durch. Mit einem 3:1 in Katar hat sich Bosnien-Herzegowina den Traum von der K.O.-Runde bei der WM so gut wie erfüllt.
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0: der bundesweiten Ausfall des Zugverkehrs in der Nacht hat die Deutsche Bahn erste Details zur Ursache genannt. Demnach war der planmäßige Tausch einer technischen Komponente beim digitalen Bahnfunksystem Auslöser für die Probleme. Eine deutschlandweite Störung des Systems hatte gestern am späten Abend für rund 2 Stunden Stillstand bei der Bahn gesorgt.
1: Das Verständnis für die Probleme mit der technischen Komponente hält sich in Grenzen. Wenn es an Hardware oder einem Update-Problem eines Servers gelegen habe, müsse die Bahn dafür sorgen, dass sich sowas nicht wiederholt, so die klare Erwartung von Bundesverkehrsminister Schnieder. Die Probleme zeigen, dass die Systeme der Bahn dringend modernisiert werden müssen, sagt der Vorsitzende des Verkehrsausschusses im Bundestag, Al-Wazir. Viele Reisende hatten durch den Unfall in der Nacht festgesessen. Vor den Bahnhofsinformationen hatten sich extrem lange Warteschlangen gebildet. Thomas Thonfeld, Nachrichtenredaktion.
0: Die Gespräche zwischen den USA und dem Iran dürften nach den Worten von US-Außenminister Rubio in der kommenden Woche weitergehen. Nach seinem Kenntnisstand würden die technischen Gespräche am Montag oder Donnerstag fortgeführt. Rubio geht davon aus, dass erneut in der Schweiz verhandelt wird. Bundesfamilienministerin Priem will auch in Deutschland ein Social-Media-Verbot für Kinder einführen, allerdings nur bis zum Alter von 13 Jahren und mit Ausnahmen etwa für Messenger-Dienste. Für Jugendliche zwischen 13 und 18 Jahren möchte die CDU-Politikerin abgestufte Schutzkonzepte bei der Nutzung von TikTok, Instagram und Co. Priem bezieht sich hierbei auf die Empfehlung einer Expertenkommission.
2: Kinder stoßen im Netz auf viele Gefahren, heißt es von der Expertenkommission, darunter Pornos, Mobbing oder Cybergrooming. Hinzu kommen die besorgniserregenden Nutzungszeiten. Etwa 1 Million Jugendliche würden digitale Medien auf problematische Weise nutzen. Um sie besser zu schützen, schlägt die Kommission härtere Regeln für Plattformen vor, sowie Handyverbote an Schulen und eine gesetzliche Altersgrenze. Fiona Reinhardt, Nachrichtenredaktion.
0: Zum Sport. Die Schweiz hat Gastgeber Kanada den Gruppensieg bei der Fußball-WM entrissen. Die Eidgenossen setzten sich im direkten Duell in Vancouver mit 2:1 durch. Mit einem 3:1 in Katar hat sich Bosnien-Herzegowina den Traum von der K.O.-Runde bei der WM so gut wie erfüllt.

0: Dirk Zeitler. Bundesfamilienministerin Prien will auch in Deutschland ein Social-Media-Verbot für Kinder einführen. Allerdings nur bis zum Alter von 13 Jahren und mit Ausnahmen etwa für Messenger-Dienste. Für Jugendliche zwischen 13 und 18 Jahren möchte die CDU-Politikerin abgestufte Schutzkonzepte bei der Nutzung von TikTok, Instagram und Co. Prien bezieht sich hierbei auf die Empfehlung einer Expertenkommission.
1: Kinder stoßen im Netz auf viele Gefahren, heißt es von der Expertenkommission, darunter Pornos, Mobbing oder Cybergrooming. Hinzu kommen die besorgniserregenden Nutzungszeiten. Etwa 1 Million Jugendliche würden digitale Medien auf problematische Weise nutzen. Um sie besser zu schützen, schlägt die Kommission härtere Regeln für Plattformen vor, sowie Handyverbote an Schulen und eine gesetzliche Altersgrenze. Die wird gerade auch in vielen anderen EU-Ländern diskutiert, teilweise mit noch strengeren Ansätzen. Fiona Reinhardt, Nachrichtenredaktion.
0: 2 Wochen vor dem NATO-Gipfel in Ankara haben die größeren europäischen Partner den Willen zur Stärkung des Bündnisses bekräftigt. Wir stehen gemeinsam für eine NATO, die stark und einig die Sicherheit im euroatlantischen Raum wahrt. Im Interesse aller Alliierten. Zweitens, wir wollen die Allianz erneuern. Wir stärken ihren europäischen Pfeiler, sagte Bundeskanzler Merz in Berlin beim Spitzentreffen der sogenannten E5 der größeren europäischen Mitgliedstaaten. Die Bundesanwaltschaft ermittelt gegen einen Russen wegen möglicher Sabotageversuche an der Gasversorgung.